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Wunderbar, liebe Freunde, das hat uns sehr gut gefallen. Ihr habt die Jodelprüfung auf jeden Fall mit 1 bestanden bei uns. Ich habe eine Frage. Wer von euch war in diesem Jahr am Oktoberfest in München? Auf der Wiesn? Ja. Und gibt es auch welche, die im wunderschönen Hippodrom-Festzelt waren? 1, 2, 3, 4, 17, 22. Sensationell. Auch wir waren natürlich dieses Jahr wieder dabei, schon zum 15. Male. Und wir freuen uns jedes Jahr wie aufs Christkind, wenn endlich wieder September ist und die Wiesen anfangen. Da freuen wir uns jetzt schon auf 2012, 13, 14 bis 20, weil es so wunderbar ist. Die 5. Jahreszeit für uns. Und deswegen haben wir uns gedacht, wir bringen euch was mit. Aber nicht irgendwas, sondern die schönsten Lieder, die jemals überhaupt auf der Wiesn gespielt worden sind. Die größten Hits der Wiesn, das Beste vom Besten. Und deswegen frage ich euch, habt ihr Lust zu singen? Okay, dann lasst es uns tun. Hier sind die größten Wiesn-Hits aller Zeiten.

Ja, heute feiern wir. Ja, das hoffe ich doch auch. Das waren die Rabaue aus Bergisch Gladbach mit ihrem neuesten Lied. Jetzt kommt der Uwe E. Und der ist der König im Viertel. Also der König im Stadtteil, im Viertel. Und dann kommt ein Urgestein, er war früher mal Fahrer bei den Blackfurs, King Size Dick.

Gustav Botz ist da noch Glück mit Courage. 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
2: Im Studio Sönke Röhling. Der Bundestag stimmt heute über das Krankenkassensparpaket der Regierung ab. Die Reform soll die gesetzlichen Krankenkassen wegen stark steigender Ausgaben entlasten. Das bringt aber auch Einschnitte für Praxen, Kliniken und Versicherte mit sich. Neben Ärzteverbänden kommt auch aus einigen Ländern Widerstand. Zwar müssen die Länder dem Gesetz im Bundesrat nicht zustimmen, sie könnten das Ganze aber verzögern, indem sie einen Vermittlungsausschuss anrufen. Für Bayerns Ministerpräsident Söder kein Thema. Er sagt im Zweiten:
3: Natürlich sind einige Belastungen drin. Die Beitragsbemessungsgrenze wird erhöht. Das ist für Leistungsträger eine Herausforderung. Für Familien ist es nicht einfach. Also da ist jeder einzelne Punkt eine Herausforderung. Aber die Wahrheit ist halt einfach, die Kosten explodieren sonst.
2: Im Bundesrat geht es heute auch um das neue Heizungsgesetz und den Bau neuer Gaskraftwerke. Zur Abstimmung stehen außerdem das Gesetz für einen Bauturbo bei großen Verkehrsprojekten und das Recht auf Reparatur bei Handys, Waschmaschinen und anderen Elektrogeräten. Die Zukunft mehrerer deutscher VW-Werke ist nach wie vor unklar. Der Aufsichtsrat des Autobauers hat gestern stundenlang über Einschnitte beraten. Über Werksschließungen oder Stellenstreichungen teilte VW danach aber nichts mit. Fest steht bisher nur, VW will künftig weniger Modelle anbieten. Berichten zufolge sollen aber mindestens 100.000 Stellen gestrichen und 4 Werke geschlossen werden. Stefan Ely von der IG Metall sagt uns:
4: Wenn auch nur ein Bruchteil davon stimmt, dass jetzt nochmal über den Kompromiss 24 hinaus nochmal mehr Arbeitsplätze abgebaut werden sollen oder es sogar so wäre, dass Werke zur Disposition stehen, dann würde das auf unseren entschlossenen Widerstand treffen. Das würden wir nicht akzeptieren.
2: Es wird wieder voll auf den Straßen. In den meisten Bundesländern sind jetzt Sommerferien und viele Menschen machen sich auf den Weg in den Urlaub. Hamburg, Berlin und Brandenburg sind ganz frisch in die Ferien gestartet. Der ADAC rechnet mit deutlich mehr Staus auf den klassischen Reiserouten. Beim Tennisturnier in Wimbledon kämpft Alexander Zverev heute um den Einzug ins Finale. Am Nachmittag trifft der Hamburger auf Lokalmatador Arthur Ferry. Der Gewinner trifft entweder auf die Nummer 1 der Welt, Jannik Sinner, oder auf Rekord-Grand-Slam-Champion Novak Djokovic.
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5: Mit KI-Support. Sonnig geht's heute Morgen schon los, nur im Nordosten mischen sich ein paar Wolken dazu. Und so bleibt's auch bis zum Nachmittag. Trocken, viel Sonne, in der Spitze werden es 25 bis 34 Grad. Morgen geht's ähnlich weiter oft sonnig, nur vereinzelt mal ein Schauer möglich. Maximal bis 35 Grad.
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1: Das Wetter wird wieder mal etwas heißer und mit dem heißen Wetter kommt diese, ja, Morgensendung oder besser Vormittagssendung von mir, von Rick Moreno, Punkt 9, interaktiv an diesem Freitag. Es ist heute der 10.07.2026. Euch allen einen schönen Vormittag und wir haben für euch wieder die besten Beiträge, Informationen, Schlager und Oldies mit dabei, also vollgepackt 3 Stunden lang für euch diese Sendung hier. Damit, ja, was soll ich mehr sagen, euch nochmals schönen Vormittag, schön, dass ihr dabei seid und ganz, ganz viel Freude hier beim Hören in eurem Lieblingsradio.
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0: die schwarze Rose. Gerade gehört Musik von Ibo war das. Und damit starten wir in diesen wirklich tollen Vormittag. Und man muss ja wirklich sagen, Ibo, das war wirklich eine absolute Legende. Leider schon verstorben durch einen Autounfall. Aber er bleibt mit seinen Hits immer noch in Erinnerung. Euch wünsche ich nochmals einen schönen Vormittag. Schön, dass ihr mit dabei seid. Und wir haben für euch heute jede Menge geplant. Also es wird irgendwo auch lustig und irgendwo haben wir auch wirklich Themen drin, ja, die mal ordentlich gute Laune am Vormittag verbreiten. Ich darf ja nicht morgen sagen, wir haben ja keinen Morgen mehr, sondern wir haben Vormittag. Genau so schaut es aus. Und jetzt werde ich mal Folgendes tun. Ich werde nämlich mit euch mal so ein bisschen über das Thema Rückenschmerzen sprechen. Zumindest macht das nicht ich, sondern dieser Beitrag, der jetzt gleich kommen wird. Denn da geht es genau um dieses Thema Rückenschmerzen und eben auch Bewegungseinschränkungen dadurch. Und alles zusammengefasst bekommt ihr jetzt mal hier in einem interessanten Beitrag.
1: Rückenschmerzen werden oft durch langes Sitzen, Stress oder Bewegungsmangel begünstigt. Häufig spielen auch schwache Muskeln eine Rolle. Wer Schmerzen hat, nimmt zudem oft eine Schonhaltung ein. Genau das ist aber das Problem, sagt Physiotherapeut Professor Joachim Merck.
2: Muskuläre Verspannungen werden dadurch nicht besser und Schmerzen statt weniger oft stärker. Daher ist wichtig, mit gezielten Bewegungen die Verspannungen zu lösen und wenn nötig auch mit Schmerzmitteln oder Wärme dagegen zu arbeiten, um aus den oft unbewussten Schonmechanismen rauszukommen.
1: Für einen gesunden Rücken ist nicht nur die Muskulatur entlang der Wirbelsäule wichtig, sondern der gesamte Rumpf. Besonders die Bauchmuskeln sorgen für Stabilität. Vorbeugen können wir ganz einfach in unserem Alltag.
2: 15 Minuten verteilt auf den ganzen Tag können schon viel bewirken. Was auch hilft, ist das Dauersitzen zu unterbrechen, Treppen zu steigen. Und für manche Jobs sind auch höhenverstellbare Schreibtische sinnvoll.
1: Die Muskulatur will entspannt werden. Und das geht eben mit Bewegung, statt sich bequem auf die Couch oder ins Bett zu legen.
2: Wenn das aber kurzfristig nicht hilft, kann man auch mit Schmerzmitteln helfen. Wirksam und gut verträglich ist zum Beispiel Doc-Ibuprofen-Schmerzgel aus der Apotheke. Das wird dann direkt auf die schmerzende Stelle aufgetragen und wirkt deshalb lokal und gezielt da, wo es notwendig ist. Und wenn dann die Schmerzen bleiben, dann gilt es, die Ursache ärztlich abzuklären.

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0: Bernhard Brink bleibt immer noch irgendwo im Geschäft mit seinen Songs Blondes Wunder, gerade in der neuen Version 2026 hier gehört. Wir haben für euch auch mal den ein oder anderen lustigen Moment, den man vielleicht erlebt hat. Ihr kennt das selber, ich habe es auch schon mal erlebt irgendwo. Was war eigentlich so mein peinlichster Moment? Und da kann ich euch wirklich sagen, es war ein Auftritt, wo ich selber auf der Bühne war und ich hatte mir dann irgendwann auf dem Hocker ein Wasserglas hingestellt. Und was war passiert? Naja, ich habe nicht mehr drüber nachgedacht, wollte mich am Ende setzen, weil ich dann eben einen Song gesungen habe, der eben so ein ganz kleines bisschen ruhiger war und zack, ist mir das Wasserglas zerbrochen. Meine ganze Hose war natürlich von hinten nach vorne komplett nass und die Leute hatten das gesehen. Einige haben dann auch gelacht, aber einige haben es dann auch wirklich mit Humor genommen. So ist das nun mal, peinliche Momente, die passieren können. Wenn ihr auch mal einen peinlichen Moment hattet, lasst es uns gerne mal zukommen. rick-moreno@live.de, mir gerne eine Mail schreiben. Und wir berichten auch gerne mal über euren peinlichen Moment. Und jetzt gibt's weiterhin richtig tolle Musik an diesem Freitag von Roger Whittaker und Stereo Act. Ein bisschen Aroma. Toller, toller Mix.
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1: Das Deutschlandwetter an diesem 10.07.2026. Und das sieht ja mal recht sommerlich aus mit Temperaturen bis zu 27 Grad und richtig viel Sonne an diesem Freitag. So geht es auch am Samstag weiter. Da haben wir unter anderem Temperaturen auch eben bis zu 28 Grad. Es bleibt also sommerlich warm. Am Sonntag genauso. Da geht es nochmal 1 Grad höher auf 29 Grad. Und wir können dieses Wochenende wirklich mit viel, viel Sonne rechnen. In der Nacht fallen die Temperaturen auf 14 Grad ab. Aber es bleibt schön. Und vielleicht doch nochmal der Freibadbesuch oder eben das Radfahren oder Picknick ist auf jeden Fall.
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1: Drinne, euch einen schönen Freitag.

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1: Ganz nach dem Thema sei kein Weichei geht es jetzt. Und viele werden sich jetzt fragen, naja gut, ein Weichei bin ich sowieso nicht. Aber es geht um was ganz anderes. Es geht nämlich um die Eier. Und da ist mal wirklich eine Frage, wie isst ihr oder esst ihr eigentlich euer Frühstücksei? Genau. Ist es dann doch weich oder ist es dann doch hart oder vielleicht so ein bisschen mittel? Jeder Mensch ist da so ein bisschen anders und wir haben mal so eine kleine Hörerumfrage gestartet. Wie seht ihr das denn gerade mit eurem guten Morgenei? Ja, bei Steffi, bei Mirko und bei Mike. Und die haben uns dann mal ihre Antworten drauf gegeben.
2: Also, ein Frühstücksei zum Frühstück gehört schon dazu, am liebsten weich. Darf nicht zu hart und nicht zu weich sein, sondern eher so mittelmäßig. Das macht schon ein perfektes Frühstück aus. Was das angeht, schon mit warme Brötchen, Butter drauf und ja.
3: Moin in die Runde, hier ist der Mirko, ich grüße euch. Ja, also wenn ich mein Frühstücksei am Sonntag esse, dann muss es hart gekocht sein, also mindestens 10, 12 Minuten, weil ich habe damals bei der Bundeswehr Frühstücksei gegessen, also das war so weich, also seitdem kann ich keine weichen Eier mehr sehen, also tut mir leid. Ne? Alles gut, bis dann, ich wünsche euch was. Ciao, ciao, euer Mirko.
4: Ich mag mein Frühstücksei ja am liebsten mittel. Und dann so, dass das Eigelb noch so ein kleines bisschen flüssig ist. Und da mache ich mir dann diese Tomaten-Gewürzsalzmischung drüber, die man sich ja so fertig kaufen kann. Oh, das ist richtig, richtig lecker. Also da hätte ich jetzt direkt wieder Lust drauf, mir direkt ein paar Eier zu kochen. Und also ich hätte jetzt echt schon wieder Bock auf ein Frühstücksei. Also das müsst ihr unbedingt mal probieren. Macht euch das Ei schön auf mittel und dann diese Tomaten-Gewürzsalzmischung drüber. Da habt ihr Salz, Pfeffer, Paprika und ein paar Kräuter drin. Das ist so richtig, richtig lecker. Probiert das unbedingt mal aus.
1: Das Frühstücksei am Morgen oder Vormittag. Gerade drei Hörer gehört hier. Steffi, Mirko und Mike zu genau diesem Thema. Und ihr merkt schon, der ein oder andere, der mag es dann doch lieber weicher. Bei uns geht's weiter mit richtig guter und schöner Musik. Jetzt von Gigi Anderson.
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0: Adios Amor von Andy Borg. Musik, die im Kopf hängen bleibt. Und die ein oder anderen, die ja Punkt 9 interaktiv kennen, die wissen, wir haben immer mal die ein oder anderen spannenden Beiträge mit drin oder Informationen, um euch einfach den Morgen oder den Vormittag dann auch ja gut zu gestalten. Und vor allen Dingen, das Schöne ist, den ein oder anderen Quick-Tipp, den ihr dann auch mitnehmen könnt oder eben irgendwas erfahren, was eben mal als Rezeptvorschlag da ist, was ihr vielleicht dann mitkochen könnt oder eben auch über den ein oder anderen Künstler, ja, Sänger, hier vielleicht noch was erfahren. Alles das bieten wir euch jede Woche Freitag 9 bis 12 bei Punkt 9 interaktiv und nicht nur das, momentan sogar montags und Dienstag. Und jetzt haben wir für euch mal was zum Thema Kreislauf und Herz, denn man weiß, so ein Herzinfarkt, der kann mal wirklich ganz, ganz schnell kommen, aber mehr dazu kommt jetzt in diesem Beitrag.
1: Wenn das Herz aus dem Takt gerät oder den Körper nicht mehr richtig versorgen kann, wird es gefährlich. Etwa alle 40 Sekunden stirbt jemand aufgrund eines plötzlichen Herzstillstands. Besonders gefährdet sind Menschen mit bereits bekannten Herz- und Gefäßerkrankungen oder einer familiären Vorbelastung. Auch angeborene Veränderungen des Herzens können das Risiko deutlich erhöhen, erklärt die erfahrene Herzspezialistin Dr. Victoria Johnson.
2: Brustschmerzen, Luftnot, Schwindel, Herzstolpern oder auch Herzrasen können so typische Warnzeichen sein. Allerdings äußern sich die Beschwerden, die Symptome bei jedem Menschen anders. Auch ganz generell Unruhe oder auch Angst im Brustkorb können darauf hindeuten, dass irgendwas nicht in Ordnung ist.
1: Nach einem überlebten plötzlichen Herzstillstand kommen häufig Defibrillatoren zum Einsatz. Sie werden implantiert und überwachen den Herzrhythmus dauerhaft.
2: Das kann dann je nach Fall, je nach Alter und je nach Patient, der klassische transvenöse Defibrillator, also kurz TV-ICD, oder eben ein subkutaner Defibrillator, der SICD, sein. Der Unterschied zwischen SICD und dem klassisch transvenösen System ist, dass eben die Elektrode nicht im Blutgefäß ist, sondern direkt auf dem Brustbein liegt und dadurch eben Herz- und Blutgefäße ganz unberührt bleiben. Defibrillatoren können eben durch das Kabel die gefährlichen Rhythmusstörungen erkennen und dann entsprechend auch behandeln.
1: Defibrillatoren wurden entwickelt, um vor dem plötzlichen Herzstillstand zu schützen. Sie sollen betroffene Patienten dabei unterstützen, wieder zu einem weitgehend aktiven Lebensstil zurückzukehren.
2: Es gibt ja sogar Leistungssporte, die mit dem Defibrillator wieder aktiven Sport durchführen. Gerade der subkutane Defibrillator ist für Patienten geeignet, die eben keine spezielle Stimulation benötigen, also vor allem junge, aktive, berufstätige Menschen.
1: Die Technik hinter dem subkutanen Defibrillator ist neuer, hat weltweit aber schon 160.000 Patienten geholfen und sich im klinischen Alltag bewährt.
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0: Derzeit ist ja wirklich ganz, ganz viel los, denn es geht um die KI. Habt's mitbekommen, gerade auch KI-Songs, das wird jetzt viel, viel mehr überprüft werden. Und aktuell sagt auch die Landesmedienanstalt, dass es noch nichts gibt zum Thema Beiträge in Radios mit KI. Also zumindest wissen wir das. Und das ist halt schon mal für uns auf der anderen Seite gut. Aber auf der anderen Seite sichern wir uns als Radiosender natürlich auch ab und versuchen euch dann natürlich die ein oder anderen Beiträge auch eben mit KI zu bieten. Deswegen also nicht wundern, wenn dann wirklich mal ein Beitrag kommt, ja, oder irgendetwas kommt, wo dann eben gesagt wird, mit KI-Support, das bedeutet im Großen und Ganzen, genau, dass da auch KI irgendwo hinterhängt und ihr zumindest ja, informiert seid als Hörer, dass wir das Ganze so machen werden. Wie zum Beispiel unser Funfact, den gibt es jetzt nämlich hier für euch und danach gibt es noch, ja, richtig, richtig tolle Musik von Juliane Werding am Tag, als Conny Kramer starb.
1: 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Hier kommt ein Gedanke, der vielleicht den Tag ein bisschen leichter macht. Erwachsene laufen im Supermarkt oft ganz zielstrebig los und stehen dann plötzlich vor dem Kühlschrank und haben vergessen, was sie eigentlich holen wollten. Das Gehirn macht offenbar manchmal ein kleines Päuschen. Der Einkaufswagen weiß dann meist genauso viel wie wir. Wenn das passiert, einfach selbstbewusst nicken, als wäre genau das der Plan gewesen.
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0: Wir gehen ganz, ganz langsam auf die zweite Stunde zu. Gleich für euch noch Musik in der zweiten Stunde. Chris Roberts, mein Schatz, du bist eine Wucht. Dann 7 Fässer Wein von Roland Kaiser und Sommer in der Stadt im neuen Mix von Wolfgang Petri zu hören. Jetzt gibt's gleich nochmal eben den Schnelldurchlauf hier von diesen drei Songs, die ihr dann in der zweiten Stunde hören werdet. Und wir werden unter anderem den Star der Woche dabei haben. Es gibt noch einen tollen Quick-Tipp und wir haben für euch wieder ein Rezept und die Daily News. Alles das in der zweiten Stunde. Also dranbleiben und weiterhin hier Punkt 9 interaktiv hören.
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3: Im Studio Sönke Röhling. Der Bundestag stimmt heute über das Krankenkassensparpaket der Regierung ab. Die Reform soll die gesetzlichen Krankenkassen wegen stark steigender Ausgaben entlasten. Das bringt aber auch Einschnitte für Praxen, Kliniken und Versicherte mit sich. Neben Ärzteverbänden kommt auch aus einigen Ländern Widerstand. Zwar müssen die Länder dem Gesetz im Bundesrat nicht zustimmen, sie könnten das Ganze aber verzögern, indem sie einen Vermittlungsausschuss anrufen. Für Bayerns Ministerpräsident Söder kein Thema. Er sagt im Zweiten:
4: Natürlich sind einige Belastungen drin. Die Beitragsbemessungsgrenze wird erhöht. Das ist für Leistungsträger eine Herausforderung. Für Familien ist es nicht einfach. Also da ist jeder einzelne Punkt eine Herausforderung. Aber die Wahrheit ist halt einfach, die Kosten explodieren sonst.
3: Im Bundesrat geht es heute auch um das neue Heizungsgesetz und den Bau neuer Gaskraftwerke. Zur Abstimmung stehen außerdem das Gesetz für einen Bauturbo bei großen Verkehrsprojekten und das Recht auf Reparatur bei Handys, Waschmaschinen und anderen Elektrogeräten. Die Zukunft mehrerer deutscher VW-Werke ist nach wie vor unklar. Der Aufsichtsrat des Autobauers hat gestern stundenlang über Einschnitte beraten. Über Werksschließungen oder Stellenstreichungen teilte VW danach aber nichts mit. Fest steht bisher nur, VW will künftig weniger Modelle anbieten. Berichten zufolge sollen aber mindestens 100.000 Stellen gestrichen und 4 Werke geschlossen werden. Stefan Ehli von der IG Metall sagte uns:
5: Wenn auch nur ein Bruchteil davon stimmt, dass jetzt nochmal über den Kompromiss 24 hinaus nochmal mehr Arbeitsplätze abgebaut werden sollen oder es sogar so wäre, dass Werke zur Disposition stehen, dann würde das auf unseren entschlossenen Widerstand treffen. Das würden wir nicht akzeptieren.
3: Es wird wieder voll auf den Straßen. In den meisten Bundesländern sind jetzt Sommerferien und viele Menschen machen sich auf den Weg in den Urlaub. Hamburg, Berlin und Brandenburg sind ganz frisch in die Ferien gestartet. Der ADAC rechnet mit deutlich mehr Staus auf den klassischen Reiserouten. Beim Tennisturnier in Wimbledon kämpft Alexander Zverev heute um den Einzug ins Finale. Am Nachmittag trifft der Hamburger auf Lokalmatador Arthur Ferry. Der Gewinner trifft entweder auf die Nummer 1 der Welt, Jannik Sinner, oder auf Rekord-Grand-Slam-Champion Novak Djokovic.
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6: Mit KI-Support. Sonnig geht's heute Morgen schon los, nur im Nordosten mischen sich ein paar Wolken dazu. Und so bleibt's auch bis zum Nachmittag. Trocken, viel Sonne, in der Spitze werden es 25 bis 34 Grad. Morgen geht's ähnlich weiter, weiter oft sonnig, nur vereinzelt mal ein Schauer möglich. Maximal bis 35 Grad.
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1: Die zweite Stunde, Punkt 9, interaktiv. Mein Name ist Rick Moreno und währenddessen ihr gerade vielleicht im Büro seid, auf der Arbeit oder im Auto sitzt oder wo auch immer, habe ich mich ja so ein bisschen jetzt zurückgelehnt, eine kleine Pause gemacht, jetzt gerade mir nochmal schnell einen Kaffee geholt und starte mit euch zusammen in noch zwei Stunden Punkt 9 interaktiv. Wir haben weiterhin tolle Oldies mit dabei, Schlager mit dabei und vieles, vieles mehr. Es gibt also wirklich noch interessante Beiträge, Informationen auch in dieser zweiten Stunde. Euch nochmals einen schönen Vormittag und schön, dass ihr mit dabei seid.
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Erfrischend deutscher Schlager hier bei Punkt 9. Und vielleicht verfolgt ihr ja gerade auch noch den ein oder anderen Ohrwurm oder irgendwo habt ihr noch einen, wo ihr sagt, Mensch, der bleibt absolut in Erinnerung. Man kennt das, man hört ein Lied und sagt plötzlich, wow, geil, das ist mein Lieblingslied. Oder man hat eben so einen alten Song von damals, so wie zum Beispiel bei den nächsten beiden Hits, die jetzt gleich für euch kommen. Mein Schatz, du bist eine Wucht von Chris Roberts zum Beispiel. Oder eben auch Udo Jürgens mit seinem Mega-Hit 17 Jahr blondes Haar. Diese beiden Songs hört ihr jetzt und vielleicht ist das ja genau euer Ohrwurm, an den ihr euch noch erinnern könnt von damals. Oder aber ihr habt aktuell gerade irgendwo einen Song, wo ihr wirklich sagt, Mensch, komm, das ist es wirklich. Oder das ist mein Song. Bei uns hört ihr zumindest immer mal erfrischend deutschen Schlager und auch ältere Oldies. Und wir spielen für euch gerne auch euren Lieblingshit. Auch da gerne eine E-Mail schreiben an mich.

0: 17 Jahre blondes Haar, Udo Jürgens, gerade hier gehört. Und das Schöne ist, im ganzen Land beginnen die Ferien oder laufen die Ferien und viele bereiten sich auch jetzt schon auf den Schulstart vor. Die einen oder anderen kommen in die Schule und die anderen wiederum, verlassen die Schule oder gehen eben dann in eine andere Klasse. Man kennt das, man muss wieder Schulbücher besorgen, man muss wieder Hefte besorgen. Aber auch da schaut man vielleicht mal auch umweltfreundlicher hin und dazu gibt es jetzt mal einen interessanten Beitrag, umweltfreundlich einkaufen.
1: Beim Einkaufen auf umweltschonende Produkte zu achten, ist manchmal gar nicht so leicht. Beim Papier jedoch ist es sehr einfach, sagt Janine Braumann vom Umweltbundesamt.
2: Papierfasern sind ein wertvoller Rohstoff und lassen sich gut recyceln, dies sogar mehrmals. Recyclingpapier steht damit einfach für eine gelungene Kreislaufwirtschaft. Und wir können durch die Verwendung von 100% Altpapier für Holz einsparen. Dies entlastet die Wälder und sie können dann auch weiter als CO2-Speicher dienen.
1: Wer beim Kauf sicher sein will, dass ein Produkt wirklich umweltschonend ist, muss nicht lange recherchieren. Ein bekanntes Umweltzeichen weist den Weg.
2: Achten Sie einfach beim Einkauf auf den Blauen Engel. Der ist seit fast 50 Jahren ein verlässlicher Wegweiser für umweltschonende Produkte. Und als staatliches, unabhängiges Umweltzeichen setzt er anspruchsvolle Standards. Geprüft wird zum Beispiel die nachhaltige Produktion der Rohstoffe, die ressourcenschonende Herstellung, dass Schadstoffe im Produkt vermieden werden oder es werden auch Anforderungen an die Recyclingfähigkeit gestellt.

0: Neuer deutscher Schlager mit Noel Terhorst, Dem Himmel so nah, toller, toller Song hier. Und wir kommen jetzt auch mal wieder zu einem absoluten, ja, Megastar, kann ich an der Stelle schon sagen, weil er wirklich sehr, sehr lange dabei ist als Künstler und er ist der Star der Woche. Die Rede ist von Roland Kaiser. Und wer kennt ihn nicht? Mit seinen Erfolgshits, zum Beispiel 7 Fässer Wein, werden wir gleich auch hören. Und über ihn gibt es jetzt mal einen wirklich interessanten Rückblick und Beitrag für euch.
1: Roland Kaiser ist einer der erfolgreichsten Musiker Deutschlands. Doch ein Erfolg dieser Größe kommt nicht vom Verkauf überzuckerter Limonade am Straßenrand. Tut mir leid für alle, die das vorhatten, aber da steckt ein bisschen mehr dahinter. Wir schauen mal zurück auf den 10. Mai 1952. Roland Kaiser wurde in West-Berlin zur Welt gebracht, wiederum war seine leibliche Mutter zu dem Zeitpunkt 16 Jahre alt und sah keinen anderen Weg, als ihn zur Adoption freizugeben. Ronald wuchs in absoluter Armut auf. Seine Adoptivmutter verdiente nicht genug Geld und so musste er mit 7 Jahren Zeitungen austragen, um für einen gedeckten Tisch zu sorgen. Arbeitsreich ging es für ihn weiter. Er absolvierte eine Ausbildung zum Automobilkaufmann und leitete bis Mitte 1970 die Werbeabteilung eines Autohauses. Laut seiner Aussage sei er nicht allzu guter Autoverkäufer gewesen. Und so folgte der Jobwechsel zum Telegrammboten der Berliner Post. Wobei er neben dem Job anfing, musikalisch tätig zu werden. Ein Auftritt bei einer Hochzeit hier, ein Auftritt in der Kneipe dort und schon wurde er vom Musikproduzenten Thomas Meisel entdeckt. 1974 kam dann schon seine erste Single, Was ist wohl aus ihr geworden? Seinen ersten richtigen Erfolg feierte er mit dem Song Frei, das heißt allein, welcher auf Platz 14 der deutschen Singlecharts landete. 1977 veröffentlichte Roland Kaiser dann den Song 7 Fässer Wein, der eine Coverversion des Songs, oh Gott, ich hoffe, ich spreche das jetzt richtig aus, Bo Moin Enti Bo? 7 Fässer Wein ist es. Jedenfalls schaffte er es damit auf Platz 7 der Charts. Seinen bisher größten Hit landete er jedoch mit der Solo-Single Santa Maria. 5 Wochen auf Platz 1. Das ist eine Leistung, die man eigentlich nur hat, wenn man einmal in 5 Wochen die Plätze neu vergibt. Aber Roland ließ sich nicht von seinem Thron verjagen. Nicht nur das, auch fand der Song 1980 in Belgien und in den Niederlanden den ersten Platz der dortigen Charts. Kaiser verriet später, wie der Song zustande kam, haltet euch fest. Die ursprüngliche Version des Songs wurde erst abgelehnt, da sie nicht gefühlvoll genug war. Schwer vorzustellen, ich bin mir sicher, dass im Lexikon unter dem Begriff gefühlvoll als Definition Roland Kaiser steht. Jedenfalls, was war die Lösung des Problems? Eine Flasche Rotwein mit Norbert Hammerschmidt zu leeren und das Ganze nochmal anzugehen. Hat funktioniert. Etliche weitere Erfolge sollten den Kaiser begleiten, sei es musikalisch oder Auftritte im Fernsehen. Es lief echt gut für den Künstler, doch dann, im Jahr 2000, der Schock. Roland Kaiser gab bekannt, dass er mit der schweren Lungenerkrankung COPD zu kämpfen hat. Was ihn aber nicht davon abhielt, Alben aufzunehmen und sogar an einem Benefizkonzert teilzunehmen. 2010 musste er sich dann aus gesundheitlichen Gründen von der Bühne zurückziehen. Was darauf folgte, war eine Lungentransplantation. Sicherlich kein leichter Eingriff, aber im Fall von Roland Kaiser ging es gut. Sehr gut sogar. So gut, dass er kurz darauf wieder die Bühne betreten konnte und das Album Alles ist möglich veröffentlichte. 4 weitere Alben sollte der Kaiser noch in die Welt bringen, wovon jedes durch die Decke ging und ein Song mit Maite Kelly, Warum hast du nicht Nein gesagt, auf YouTube über 160 Millionen Klicks erzielen konnte. Bis heute ist Roland Kaiser ein Eckpfeiler der Schlagerszene, der nicht wegzudenken ist. Mit über 90 Millionen verkauften Tonträgern ist er einer der erfolgreichsten, die wir hierzulande haben. Um das Ganze zu verdeutlichen, rund 76 Millionen Autos sind in Deutschland zugelassen. Der Roland hat abgeräumt. Bis heute ist er musikalisch aktiv und steht sowohl bei Florian Silbereisen als auch auf vielen weiteren Bühnen und seine Fans lieben ihn.

Guten Tag, mein Sohn. Du hier in der Kirche? Und dann noch in diesem Zustand? 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
1: Das Deutschlandwetter an diesem 10.07.2026. Und das sieht ja mal recht sommerlich aus mit Temperaturen bis zu 27 Grad und richtig viel Sonne an diesem Freitag. So geht es auch am Samstag weiter. Da haben wir unter anderem Temperaturen auch eben bis zu 28 Grad. Es bleibt also sommerlich warm am Sonntag genauso. Da geht es nochmal 1 Grad höher auf 29 Grad. Und wir können dieses Wochenende wirklich mit viel, viel Sonne rechnen. In der Nacht fallen die Temperaturen auf 14 Grad ab. Aber es bleibt schön. Und vielleicht doch nochmal der Freibadbesuch oder eben das Radfahren oder Picknick ist auf jeden Fall.
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1: Drinne. Euch einen schönen Freitag.
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2: Allen, die Tickets haben, wünschen wir ganz viel Spaß mit Dieter. Bei ganz vielen ehemaligen Teenie-Fans von Take That dürfte jetzt das Herz ein bisschen schneller schlagen. Bandmitglied Jason Orange wird heute 56 Jahre alt. Als Mitglied von Take That brachte er in den 90ern Millionen Fans zum Kreischen, zum Feiern, aber auch zum Ohnmächtigwerden.

In kleiner Besetzung ist die Band aktuell wieder auf Tour. Deutschland-Termine stehen aktuell aber nicht auf dem Tourplan. Und das war das Daily Update vom 10. Juli. Übrigens, heute ist der Tritt-nicht-auf-eine-Biene-Tag. Ich find's schön, dass die Amerikaner für sowas einen Gedenktag brauchen. Ich habe noch nicht geschaut, aber ich könnte mir vorstellen, sie haben auch so einen Gedenktag, der da heißt Nicht-in-die-Steckdose-Fassen-Tag. Sven Beikam, Daily-Redaktion.

0: Schöner Song von Marie Reim von meinen Lippen und wir spielen sie für euch, die neuesten Schlagerhits, jede Woche Freitag auch hier zu hören bei Punkt 9 Interaktiv. Euch nochmals einen schönen Vormittag. Schön, dass ihr da seid. Und wenn ihr auch schon mal zu viel Salz in der Suppe hattet und das Essen dann doch nicht geschmeckt habt, ja, dann ist irgendwas falsch gelaufen. Zumindest bei uns läuft alles richtig, wenn es ums Thema Rezepte geht. Und da haben wir für euch auch heute wieder ein richtig tolles Rezept dabei. Also unbedingt Stiftzettel holen, mitschreiben und vielleicht ist euer Mittag damit ja gerettet.
1: Rezept für den Juli. Zucchini-Pasta mit Zitrone mit K-E-Support. Heute gibt es ein schnelles Sommerrezept. Sie brauchen 300 Gramm Pasta, 2 kleine Zucchini, eine Knoblauchzehe, 2 Esslöffel Olivenöl, den Abrieb und etwas Saft einer Bio-Zitrone, geriebenen Parmesan, Salz, Pfeffer und frische Kräuter wie Basilikum oder Petersilie. Kochen Sie die Pasta bissfest. Währenddessen die Zucchini in feine Streifen schneiden und mit dem Knoblauch in Olivenöl für etwa 4 Minuten anbraten. Die gekochte Pasta mit etwas Nudelwasser zugeben, Zitronenabrieb und einen Spritzer Zitronensaft unterrühren. Mit Salz und Pfeffer abschmecken und zum Schluss Parmesan und frische Kräuter darüber streuen. Ein leichtes, frisches Sommergericht, das in weniger als 20 Minuten auf dem Tisch steht. Guten Appetit und viel Freude beim Nachkochen!

Mit einem musikalischen Mix geht's auch in die dritte Stunde gleich, in die letzte Stunde. Und da haben wir unter anderem für euch noch tolle Beiträge. Dann gibt's noch Informationen, das Wochenhoroskop und vieles, vieles weitere. Also unbedingt dranbleiben. Und wir werden dann, wie gesagt, in diesem schönen Mix dann Schlager hören und eben Schlager-Oldies. Alles das mit mir, mit Rick Moreno bei Punkt 9 Interaktiv. Bis gleich.

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1: Im Studio Sönke Röhling. Der Bundestag berät abschließend über das Krankenkassensparpaket der Regierung. Grüne und Linke wollten die Abstimmung eigentlich verschieben, sind aber mit ihren Eilanträgen beim Bundesverfassungsgericht gescheitert. Schwarz-Rot will die gesetzlichen Krankenkassen entlasten, zum Nachteil von Patienten und Kliniken, so die Kritik. Auch das umstrittene Heizungsgesetz kommt heute in den Bundestag und soll dann später auch in den Bundesrat. Im Bundesrat geht es heute auch um das neue Heizungsgesetz und den Bau neuer Gaskraftwerke. Zur Abstimmung stehen außerdem das Gesetz für einen Bauturbo bei großen Verkehrsprojekten und das Recht auf Reparatur bei Handys, Waschmaschinen und anderen Elektrogeräten. Nach der Aufsichtsratssitzung bei VW bleiben viele Fragen offen. Der Betriebsrat des Autobaus ist fassungslos und hat dem Vorstand jetzt ein Ultimatum gestellt. Finn Riebesel, Freund Lieb, fasst zusammen.
2: Stundenlang saß die Chefetage gestern zusammen. Rausgekommen ist erstmal offiziell nur ein Zukunftsplan mit vielen Schlagworten wie schlanker und effizienter. Zu möglichen Werkschließungen oder Stellenstreichungen sagt der Konzern offiziell weiter nichts. Dabei halten sich die Berichte über massive Einschnitte hartnäckig. Unverantwortlich, meint die VW-Betriebsratsvorsitzende Cavallo. Sie macht jetzt Druck und verlangt von Konzernchef Blume ein klares Bekenntnis. Heute noch.
1: Der Schiffsverkehr durch die Straße von Hormuz ist wieder fast vollständig unterbrochen. Wegen der jüngsten gegenseitigen Angriffe zwischen den USA und dem Iran konnten zuletzt nur wenige Frachter die Meerenge passieren. Der Ölpreis reagierte trotzdem überraschend gelassen und ist sogar leicht gefallen. Bei einem schweren Waldbrand in Andalusien sind bisher mindestens 12 Menschen ums Leben gekommen. Einige der Toten wurden in ihrem Auto gefunden. Spanischen Behörden zufolge ist der Brand am Nachmittag in der Nähe von Almeria ausgebrochen. Auch Portugal und Frankreich hatten zuletzt mit Waldbränden zu kämpfen. Im Viertelfinale der Fußball-WM treffen die Spanier heute auf Belgien. Der Gewinner trifft in der nächsten Runde auf Frankreich. Anstoß in Los Angeles ist um 21 Uhr unserer Zeit. Spanien ist übrigens in diesem Turnier und damit seit über 600 Minuten ohne Gegentor. Das ist Rekord.
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3: Mit KI-Support. Sonnig und trocken läuft der Vormittag in vielen Ecken, nur im Nordosten mischen ein paar Wolken mit. Später bleibt's freundlich, im Südwesten wird's richtig heiß mit 29 bis 34 Grad, sonst eher 25 bis 29. Morgen weiterhin viel Sonne, im Nordosten kann vereinzelt mal ein Schauer dabei sein, maximal bis 35 Grad.
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1: Der Vormittag mit Punkt 9 interaktiv startet in die dritte und letzte Stunde. Und auch in dieser haben wir für euch noch Beiträge, Informationen, tolle Schlager und Schlager-Oldies. Alles das mit mir, mit Rick Moreno. Und deshalb nochmals allen zusammen einen schönen Vormittag und schön, dass ihr mit dabei seid.
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1: Der beste und schönste Mix. Und wenn es für euch dieses Jahr nicht in den Urlaub geht und ihr euren Sommerplan noch gar nicht so wirklich erstellt habt, habt ihr zumindest die Möglichkeit, von uns vielleicht nochmal so ein paar Tipps hinterher zu bekommen. Und wir geben euch ja immer die Möglichkeit, ja, vielleicht doch noch euren Sommer perfekt zu machen. Vielleicht veranstaltet ihr einfach mal einen Spieleabend im Park oder eben pflückt ein paar Beeren irgendwo, schmeißt vielleicht dann doch den Grill an, ja, vielleicht so ein bisschen Yoga machen oder eben auch andere schöne Dinge, ja, einfach mal wieder zelten gehen. Es gibt so viele tolle Ideen, die man wirklich im Sommer machen kann und vielleicht, ja, bekommt ihr ja da nochmal richtig Schwung rein, auch wenn es am Ende nicht in den Urlaub geht. Wir haben zumindest für euch mal hier und da so ein paar Ideen auch in dieser dritten Stunde und kommen jetzt schon wieder zum nächsten Mega-Hit von Fantasy. Bube, Dame, König aus dem neuen Album, was auch gleichzeitig so heißt, gibt es jetzt hier diesen Song.

0: Schöner Song von Beatrice Egli mit Alibi. Und wir kommen jetzt zum Wochenhoroskop. Bevor wir aber gleich da loslegen, auch nochmal einen kleinen Tipp für euch. Unbedingt dranbleiben, denn wir werden auch heute noch in dieser dritten Stunde für euch den Blick auf den Juli 2026 machen. Das heißt, wir werden schauen, was gibt's denn aktuell alles Neues im Juli 2026. Mein Kollege Christoph Thuhl hat mal alles zusammengefasst und da gibt's später noch einen interessanten Beitrag zu. Und das Schöne ist, wir haben für euch wieder das Wochenhoroskop drin. Und das gibt es jetzt als Zweiteiler für euch. Wieder mal Löwe, Zwilling, Jungfrau und alle anderen Sternzeichen im Überblick für euch in, wie gesagt, zwei Teilen jetzt hier zu hören.
1: Der Blick in die Sterne.
2: Das aktuelle Wochenhoroskop.
1: Wassermann.
3: Diese Juliwoche bringt neue Denkanstöße und überraschende Perspektiven. Beruflich kann eine kleine Veränderung ganz große Wirkung entfalten. Und in der Liebe entsteht Nähe, wenn Vertrauen wichtiger wird als Perfektion.
1: Fische.
3: Ruhe und Intuition bilden ein gutes Team. Beruflich lohnt es sich für Fische, Entscheidungen nicht zu überstürzen, sondern im richtigen Moment zu vertrauen. In der Beziehung sorgt ein liebevoller Austausch für emotionale Sicherheit.
1: Widder.
3: Vorwärtsdrang und Klarheit bestimmen die kommenden Tage. Beruflich können jetzt mutige Schritte neue Chancen eröffnen. In der Liebe bringt eine spontane Entscheidung frischen Schwung in den Alltag.
1: Stier.
3: Geduld zeigt einmal mehr ihre Stärke. Beruflich zahlt es sich jetzt aus, den eigenen Weg konsequent weiterzugehen, auch wenn schnelle Erfolge ausbleiben. In der Liebe schenkt ein vertrauter Moment Geborgenheit und Ruhe.
1: Zwillinge.
3: Neue Begegnungen bringen Zwillinge inspirierende Gedanken. Beruflich können Gespräche eine unerwartete Richtung einschlagen und auch wertvolle Impulse liefern. In der Beziehung sorgt gemeinsame Neugier für eine lebendige Verbindung.
1: Krebs.
3: Die Woche lädt dazu ein, auf das eigene Wohlbefinden zu achten. Beruflich hilft es, klare Prioritäten zu setzen und sich nicht von Nebensächlichkeiten aufhalten zu lassen. In der Liebe stärkt ein ehrlicher Moment das Vertrauen.
1: Das aktuelle Wochenhoroskop. Dein Sternzeichen war noch nicht dabei?
2: Dann bleib dran.
1: Gleich geht's weiter.

0: Der Blick in die Sterne.
1: Das aktuelle Wochenhoroskop.
0: Löwe.
2: Die Ausstrahlung von Löwen wirkt in dieser Juliwoche ganz selbstverständlich auf andere. Beruflich können Selbstbewusstsein und Gelassenheit überzeugen. In der Liebe sorgt eine kleine Aufmerksamkeit für große Freude.
0: Jungfrau.
2: Mit Struktur und Übersicht lassen sich offene Themen im Juli gut abschließen. Beruflich bringt sorgfältiges Arbeiten nachhaltige Ergebnisse. Und auch in der Beziehung schafft ein gemeinsames Ziel ganz neue Verbundenheit.
0: Waage.
2: Die Balance zwischen Geben und Nehmen rückt stärker in den Fokus. Beruflich kann ein diplomatisches Vorgehen neue Möglichkeiten eröffnen. In der Liebe sorgt Offenheit für mehr Harmonie und Verständnis.
0: Skorpion.
2: Ein genauer Blick in alle Richtungen lohnt sich diese Woche ganz besonders. Beruflich können verborgene Chancen sichtbar werden, wenn Details beachtet werden. In der Liebe bringt Ehrlichkeit eine tiefe emotionale Verbindung.
0: Schütze.
2: Die Lust auf Neues ist bei Schützen deutlich spürbar. Beruflich können jetzt kreative Ideen frischen Wind in bestehende Projekte bringen. In der Beziehung sorgt eine spontane Unternehmung für Leichtigkeit und schöne gemeinsame Erinnerungen.
0: Steinbock.
2: Ruhige Entschlossenheit bleibt der Schlüssel zum Erfolg. Beruflich zeigen sich Fortschritte dort, wo Geduld und Disziplin zusammenkommen. In der Liebe schafft Verlässlichkeit ein Gefühl von Sicherheit und echter Nähe.
0: Das war der Blick in die Sterne.
1: Alle Angaben ohne Gewähr.

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1: Das Deutschlandwetter an diesem 10.07.2026 und das sieht ja mal recht sommerlich aus mit Temperaturen bis zu 27 Grad und richtig viel Sonne an diesem Freitag. So geht es auch am Samstag weiter. Da haben wir unter anderem Temperaturen auch eben bis zu 28 Grad. Es bleibt also sommerlich warm. Am Sonntag genauso. Da geht es nochmal 1 Grad höher auf 29 Grad. Und wir können dieses Wochenende wirklich mit viel, viel Sonne rechnen. In der Nacht fallen die Temperaturen auf 14 Grad ab. Aber es bleibt schön. Und vielleicht doch nochmal der Freibadbesuch oder eben das Radfahren oder Picknick ist auf jeden Fall.
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1: Drinne. Euch einen schönen Freitag.
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1: Ein Mann, der immer noch in Erinnerung bleibt, Andreas Martin, gerade gehört. Wirklich ein ganz, ganz netter, sympathischer Künstler gewesen. Leider auch schon verstorben, aber er bleibt mit seinen Hits immer noch irgendwo da und da gehört er auch hin. Zum deutschen Schlager. Gerade habt ihr auch das Wetter davor noch gehört. Also es soll schön werden, ihr habt es gehört. Und wir haben vorhin gesagt, es gibt jetzt in dieser dritten Stunde die, genau, Neuerungen des Monats Juli 2026. Christoph Thul hat alles zusammengefasst. Und dann gibt's gleich Musik von Olaf Henning, Die Manege ist leer. Aber vorher hören wir rein in den Juli 2026.
2: Neuer Monat, neues Glück und neue Regeln. Der Juli, der ist da und wie so oft bringt er nicht nur hoffentlich Sommerwetter mit, sondern auch einige Änderungen, die uns im Alltag begegnen. Fangen wir mit einer guten Nachricht an. Millionen Rentnerinnen und Rentner bekommen ab diesem Monat mehr Geld. Die gesetzlichen Renten steigen um 4,24%. Das sorgt zwar nicht gleich für die Weltreise, aber vielleicht reicht's für das ein oder andere zusätzliche Eis mit den Enkeln oder einfach für ein bisschen mehr Luft im Portemonnaie. Auch bei der Steuererklärung wird's moderner. Wer einen eher einfachen Steuerfall hat, kann künftig vieles direkt per Smartphone erledigen. Und mal ehrlich, wenn wir heute schon Pizza, Schuhe und den Wocheneinkauf per App bestellen, war es eigentlich nur eine Frage der Zeit, bis auch das Finanzamt aufs Handy zieht. Weniger erfreulich für alle, die gerne in Fernost auf Schnäppchenjagd gehen. Bestellungen aus Nicht-EU-Ländern könnten teurer werden, weil zusätzliche Zollkosten anfallen können. Das vermeintliche 3-Euro-Schnäppchen kann am Ende also doch etwas mehr kosten. Für Beschäftigte in der Altenpflege gibt es dagegen gute Nachrichten, die Löhne steigen. Eine wichtige Anerkennung für einen Beruf, der viel Verantwortung mit sich bringt. Und dann gibt es noch etwas für alle, die sich schon einmal über ein kaputtes Haushaltsgerät geärgert haben. Die neuen Regeln zum Recht auf Reparatur sollen dafür sorgen, dass Geräte künftig einfacher und länger repariert werden können. Vielleicht landet der Toaster dann nicht gleich im Elektroschrott, nur weil ein kleines Teil den Geist aufgegeben hat. Also, der Juli bringt ein paar positive Veränderungen, mehr Geld für viele Rentner und Pflegekräfte, mehr Digitalisierung und hoffentlich weniger Wegwerfmentalität. Nur der Sommer, der hält sich wie immer nicht an die gesetzlichen Vorgaben, da müssen wir wohl weiter auf Petrus vertrauen.
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0: Am Ende lieben wir uns sowieso. Musik von Norman Langen und der ist ja unter anderem durch DSDS zum deutschen Schlager gekommen. Hat übrigens jetzt eine ganz, ganz neue Single, die demnächst rauskommt. Isabella, Isabella. Und ich muss wirklich sagen, ich habe dieses Stück wirklich gehört und für mich jetzt schon ein Ohrwurm. Also es wird wirklich bestimmt ein Hit, bin ich von überzeugt. Ja, gerade jetzt gibt es schon ganz viele Moderatoren, auch Radiosender, die wirklich sagen, das kann mal richtig was werden. Die neue Single von Norm Lang werden wir demnächst hier auch für euch vorstellen. Kommen wir mal zu einem ganz, ganz anderen Künstler, der Chris nämlich. Und der hat auch mal mächtig Erfolg, hat einen Song gemacht, wofür er sogar gewidmet worden ist. Das heißt, er hat einen Preis bekommen, ja, für diesen Song von der DJ-Hitparade. Eine weiße Rose, genau. Den hat er mal gecovert und neu gemacht. Und ich finde, der ist richtig gut geworden. Hören wir jetzt mal rein.
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Das war's mit der Sendung Punkt 9 Interaktiv. Ihr könnt mich wieder hören am Montag und am Dienstag 9 bis 12. Ansonsten freitags 9 bis 12 Punkt 9 Interaktiv. Ich sag Dankeschön und wünsche euch jetzt noch wirklich ein richtig schönes sommerliches Wochenende. Genießt es. Am besten vielleicht mit Freunden, Familie oder eben auch irgendwelchen anderen Kollegen. Wie auch immer, ich werde mich jetzt auch mal so langsam zurücklehnen und werde dieses Wochenende auch genießen. Also, euch einen schönen Freitag, schönes Wochenende und zur nächsten Sendung Punkt 9 Interaktiv. Hören wir uns dann wieder. Bis dahin. Ciao, ciao und tschüss, sagt euer Rick.

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0: So, und noch ein Schluck. Ja, jetzt geht's mir besser. Und noch ein Schlückchen in den Rüssel und dann über den Rücken gießen. Wundervoll.
1: Oh, Benjamin, ich will auch eine Dusche.
0: Moment, Otto. Wird sofort erledigt. Aber erst ausziehen.
1: Na klar. Das T-Shirt schmeiß ich in deinen Heuhaufen.
0: Achtung. Fertig.
1: Oh, toll. Mehr, mehr.
2: Benjamin, für mich auch einen Rüssel voll. Bitte.
0: Moment, Herr Tierlieb.
3: Puh, ja, das, was Benjamin, Otto und Herr Tierlieb gerade machen, ist die einzige Möglichkeit, es in Neustadt auszuhalten. Es ist nämlich heiß hier, unheimlich heiß, fast unerträglich heiß. Seit 3 Wochen hat es nicht mehr geregnet. Immerzu nur Sonnenschein von morgens bis abends und das Thermometer steht ununterbrochen auf 40 Grad. Wie bitte? Schön ist das, meint ihr? Klar, ja, anfangs, da war es auch schön. Aber heiß, das bedeutet auch trocken. Und damit fängt das Problem schon an. Denn wenige Tage, nachdem Benjamin, Herr Tierlieb und Otto so fröhlich geduscht haben, da passiert es.
2: Benjamin! Benjamin, was ist los?
0: Wie bitte? Was soll los sein, Herr Tierlieb?
2: Sag mal, stehst du zufällig auf dem Schlauch?
0: Auf was für einem Schlauch? Wieso denn? Wozu denn?
2: Das ist ja komisch. Da muss was kaputt sein. Eben wollte ich das Trinkbecken für die Singvögel auffüllen. Da war plötzlich das Wasser weg.
0: Das Wasser weg?
2: Ja.
0: Wasser kann doch nicht einfach weg sein. Bestimmt ist das nur eine kleine Panne. Vielleicht wird irgendwo was repariert.
4: Oh. Herr Blümchen, Herr Tierlieb, eine Katastrophe. Ich krieg keine Luft mehr. Bin den ganzen Weg gerannt und es sind 39 Grad.
0: Frau Kolumna, Sie sind ja rot wie eine Tomate.
4: Sehr charmant. Unser Lieblingselefant, wie immer.
2: Ich wünschte, ich könnte Ihnen ein Schlückchen Wasser anbieten, Frau Kolumna. Aber hier ist gerade was mit der Leitung nicht in Ordnung.
4: Mit der Leitung? Dass ich nicht lache. Ha! Gut, dass ich mein Fläschchen Mineralwasser dabei habe. Ich muss Ihnen was sagen. Herr Blümchen, Herr Tierlieb, spitzen Sie Ihre Ohren.
1: Darf ich meine auch spitzen, Frau Kolumna? Hallo Benjamin, Tag, Herr Tierlieb.
0: Hallo Ottolein.
4: Also, die neueste Neuigkeit. Neustadt steht vor einer Katastrophe ungeahnten Ausmaßes.
0: Ungeahnten Ausmaßes?
2: Warum?
4: Neustadt wird von der Sahara geschluckt.
2: Nein.
4: Doch, doch. Die anhaltende Trockenheit. Die Wüste kriecht vorwärts. Bald werden in den Straßen von Neustadt Kamele ihre Höcker durch die Gegend wiegen. Karawanen werden vorm Hauptbahnhof Platz machen. Die Wüstenfüchse werden durch die Stadt schleichen und heulen. Und über allem Sand, Sand, Sand, Sand. Neustadt versinkt im Sand.
0: Nein, Frau Kolumna, das glaube ich nicht. Das ist wieder einer Ihrer Sensationsberichte.
1: Die Wüste Sahara braucht unser kleines Neustadt gar nicht.
2: Aber wenn es nun doch so wäre.
4: Naja, ein bisschen übertrieben ist es ja, gebe ich ja zu. Aber unser Wasser ist alle. Huch, schon 10 Uhr, die Nachrichten. Wo ist denn mein Taschenradio? Ah, hier. Bitte, alle mal zuhören.
5: Beim Trompetenton ist es so und so viel Uhr. Sie hören den Neustädter Rundfunk mit Nachrichten. Zuvor jedoch senden wir einen Aufruf unseres sehr verehrten Herrn Bürgermeisters, der heute Morgen den Notstand ausgerufen hat.
6: Liebe Mitbürger und Mitbürgerinnen, hier spricht der Bürgermeister. Durch die anhaltende trockene Witterung steht die Neustädter Verwaltung vor ernsthaften Wasserversorgungsproblemen. Ja, die Hauptleitung musste gesperrt werden und sie bleibt es auch vorläufig für die Zeit von 9:30 Uhr morgens bis Mitternacht. Jegliche Wasserverschwendung wird unter hohe Geldstrafen gestellt. Blumengießen und Autowaschen sind ab sofort untersagt. Diese Maßnahmen treten mit sofortiger Wirkung bis auf Widerruf in Kraft. Ich danke für Ihre Aufmerksamkeit. Und ich persönlich kann überhaupt nichts dafür, auch wenn ich Bürgermeister bin. Das war's.
7: Wer es glaubt. Das war eine Durchsage unseres Bürgermeisters. Und jetzt weiter mit Weltnachrichten. Entenhausen. Die berühmten Panzerknacker haben wieder zu...
4: Das reicht wohl. Wie gesagt, eine Katastrophe.
2: Ja, das ist wirklich eine Katastrophe. Die Tiere brauchen noch Wasser.
0: Das kriegen sie nun erst nach Mitternacht.
1: Und da dürfen wir auch nicht viel nehmen, sonst kriegen wir Ärger.
2: Und meine schönen Blumen, sollen die verdursten?
0: Die armen Pflänzchen. Und ich armer Elefant. Ich muss doch regelmäßig duschen. Ich staube so leicht ein.
1: Duschen geht auch nicht mehr? Mensch, soll das etwa bedeuten, dass wir auch nicht mehr schwimmen können?
4: Schwimmen? Selbstverständlich nicht. Denn es ist bestimmt bald kein Wasser mehr im Schwimmbecken. Trocknet ja schließlich auch weg.
1: Oh, das ist gemein.
4: Ich sag's ja. Die Wüste rückt näher. Sie steht schon vor den Toren.
0: Vor unseren Toren aber nicht. Da steht jemand anders. Da steht der Bürgermeister.
8: Guten Tag, Blümchen. Tag, Otto. Meine Hochachtung, Herr Tierlieb. Küsst die Hand, Frau Kolumna.
4: Bloß nicht. Igittigit.
8: Ich nehme an, Sie haben meine Notstandsmeldung im Radio gehört.
2: Allerdings. Und wie soll ich die Tiere versorgen?
8: Für den Zoo habe ich eine kurzfristige Sonderregelung treffen lassen. Sie bekommen 2 Tankladungen voll Wasser.
2: Oh, danke, Herr Bürgermeister.
8: Allerdings nur heute. Ich weiß nicht, wo wir noch Wasser für morgen hernehmen sollen. Frau Kolumna, Sie sind meine letzte Rettung. Ihretwegen bin ich hier.
4: Meinetwegen? Das ist ja das Neueste. Sonst ergreifen Sie doch immer die Flucht, wenn Sie mich nur von Weitem sehen.
8: Aber, das darf man nicht so eng sehen, liebste Frau Kolumna. Ich möchte Sie um etwas bitten. Ich bitte Sie inständig, keine Panikmeldungen in Ihrer Zeitung zu bringen. Dann denken die Wähler, der Bürgermeister hätte Ihnen das Wasser abgegraben.
4: Panikmeldungen? Seit wann bringe ich Panikmeldungen?
8: Wie zum Beispiel könnte Ihre Schlagzeile für die morgige Ausgabe lauten, liebste Frau Kolumna? Ich hätte einen Vorschlag. Umsichtiger Bürgermeister empfiehlt Bürgern sorgfältigen Umgang mit dem kostbaren Nass. Leider sah sich unser geliebter Bürgermeister gezwungen, das Wasser vorläufig zu rationieren, im Interesse seiner Wählerinnen und Wähler.
4: Ach ja, so ähnlich wird mein Leitartikel morgen aussehen. Nur ein klein bisschen anders. Die Schlagzeile wird lauten: Neustadt von der größten Katastrophe seit Menschengedenken bedroht. Sahara rückt immer näher. Der Bürgermeister ist wie immer ratlos. Er zog sich in sein Landhaus mit Swimmingpool zurück, um dort in Ruhe seine Dienstwagenflotte waschen zu können.
8: Nein, Frau Kolumna, das werden Sie nicht schreiben.
4: Aber Bürgermeisterchen, einen kleinen Schreck wird man Ihnen doch noch einjagen dürfen.
0: Die beiden sind nicht nett zueinander, wirklich nicht. Das gefällt mir gar nicht.
1: Ich fänd's doof, wenn Erwachsene so gemein miteinander reden. Wenn wir Kinder das machen, heißt es gleich, vertragt euch.
0: Genau. Komm, Otto, im Chor. 3, 4. Vertragt euch.
2: Ganz meine Meinung, Frau Kolumna. Ganz meine Meinung, Herr Bürgermeister.
3: Carla und der Bürgermeister stehen einander immer noch wie 2 Kampfhähne gegenüber. Sie sehen gar nicht nach Vertragen aus. In diesem Augenblick kommt Wärter Karl aufgeregt herbeigelaufen.
9: Herr Tierlieb, die Kamele!
4: Sag ich's doch! Die Kamele sind da, die Wüste rückt daran, zum Greifen nahe.
9: Aber nein, die Kamele haben Drillinge bekommen.
2: Was? Drillinge? Meine Güte! Wasser! Wir brauchen unbedingt Wasser für die Babys.
8: Die Tankladungen kommen um 12, Herr Zoodirektor.
4: Das kann ich alles gleich notieren. Mehrlingsgeburt bei den Kamelen im Zoo. Ein böses Omen. Ein Zeichen für das Näherrücken der Trockenheit. Stehen 7 Jahre Dürre bevor?
0: 7 Jahre Dürre? Böses Omen? Frau Kolumna, ich finde, jetzt reicht es. Jetzt reicht es sogar mir, wo ich einer der geduldigsten sprechenden Elefanten der Welt bin. Wenn alle nur Angst kriegen, wie kann das gegen die Trockenheit helfen?
1: Genau. Wir sollten uns lieber zusammensetzen und uns was Vernünftiges überlegen.
4: Ja, vielleicht einen Regenmacher aus dem Dschungel herzaubern mit Trömmelchen. Uga, uga, bu. Uga, uga, bu.
8: Frau Kolumna, in einer Krisensituation spottet man nicht.
2: Aber irgendwas muss doch geschehen. Ach, der Himmel ist immer noch so furchtbar blau. Kein Regenwölkchen in Sicht.
4: Warum fahren wir nicht alle ans Meer? Ah, da haben wir beides. Wüste und Wasser. Oh. Huch, ist ja auf einmal so still. Warum guckt ihr mich alle so an? Na gut, ich will's nicht wieder tun. Also ab jetzt ernsthaft. Tut mir auch leid. Manchmal geht meine spitze Zunge halt mit mir durch. Nicht wahr, Bürgermeisterchen? Kille, kille.
8: Ich kitzel, Frau Kolumna. Da komme ich noch mehr ins Schwitzen.
3: Na endlich scheinen alle vernünftig zu werden. Sie setzen sich in Benjamins Elefantenhaus, denn dort ist die Hitze einigermaßen auszuhalten. Und dann fangen Benjamin, Otto, der Bürgermeister, Carla Kolumna, Herr Tierlieb und Wärter Karl an nachzudenken. Es muss doch eine Lösung geben. Es darf einfach nicht sein, dass die Tiere Durst leiden, die Felder vertrocknen, die Bäume eingehen. Irgendetwas muss geschehen.
2: Also, Herr Bürgermeister, für wie viele Tage reicht der Wasservorrat der Stadt noch?
8: Ich traue mich gar nicht zu sagen. Ungefähr eine Woche. Aber dann, Herr Tierlieb, dann?
2: Ja, was dann?
8: Dann ist es endgültig aus. Wenn es bis dahin nicht in Strömen regnet, dann, ich weiß auch nicht.
9: Aber was ist denn mit dem Gebirgsbach, der Neustadt sonst immer mit Wasser versorgt?
8: Längst ausgetrocknet. Nur noch ein Rinnsal.
2: Und der Neustädter See?
8: Die Fische japsen schon nach Wasser und bohren sich in den Grund.
0: Und unser großer Fluss?
8: Die Flussschiffer sitzen fest und murmeln düstere Zaubersprüche, damit es endlich regnet. Hat nur noch nicht geholfen.
1: Oh, puh, jetzt wird's hier drinnen auch heiß. Benjamin, wackel doch mal ein bisschen mit den Ohren.
0: Mach ich. So, besser?
9: Ja,
2: ach, hier auch ein bisschen.
4: Herr Blümchen, Sie sind ein großartiger Ventilator. Ich wünschte, ich hätte auch so große Ohren wie Sie.
8: Sie, ja. So große Ohren wie Herr Blümchen. Oh.
4: Ach, Papalapappe.
9: Man könnte...
1: Wärter Karl sieht aus, als hätte er eine Idee.
9: Man müsste...
0: Karl, mach es nicht so spannend. Das kann ich nicht aushalten. Vor lauter Spannung werden meine Ohren steif und dann kann ich keine Luft mehr fächeln.
9: So, ja, das ist es. Wir brauchen einen Wünschelroutengänger.
4: Was bitte?
9: Einen Wünschelroutengänger. Ist doch logisch.
0: Was? Was ist das?
4: Irgend so ein Papala-Quatsch, ein Abergläubischer.
9: Ach, gar nicht. Ich bin auf dem Bauernhof aufgewachsen. Und als unser alter Brunnen damals versiegt ist, hat mein Großvater einen Wünschelroutengänger aus dem Nachbardorf geholt. Der hat mit einer Weidenrute in der Hand so lange unseren Hügel abgesucht, bis er Wasser gefunden hatte.
4: Ach, tatsächlich? Mit einer Weidenrute?
9: Ja, auch Wünschelrute genannt.
0: Hat das was mit Wünschen zu tun? Wünschelrute? Sag, Karl, wenn ich so eine Rute im Rüssel halte und wünsch mir Zuckerstückchen, krieg ich die dann auch?
9: Nein. Wünschen kann man sich zwar was, aber nur eine Sache.
1: Welche denn? Lakritzbonbons?
9: Ach, Wasser natürlich.
4: Wasser?
2: Ja, aber Wasser ist doch das, was wir brauchen, nicht?
0: Und wo kommt das Wasser denn her mit so einer Wünschelrute?
9: Das Wasser kommt nirgends her, Benjamin. Das ist schon da.
0: Das Wasser ist schon da? Karl, also, du musst uns schon erklären, was du mit dieser Wünschelrutengeschichte meinst.
9: Also, das Wasser ist natürlich schon da, unter der Erde. Da gibt's unendlich viele Wasseradern, in verschiedenen Schichten.
3: Ja, davon habe ich auch schon gehört. Die Erde ist sozusagen durchzogen von vielen unterirdischen Bächen. Man muss sie nur finden. Und das ist gar nicht so einfach. Karl versucht nun, es genau zu erklären. Benjamin hat vor lauter Aufregung aufgehört, mit den Ohren zu fächeln.
9: Also, zum Beispiel, man geht mit einer Weidenrute über ein Feld.
0: Haben wir denn hier überhaupt Weiden? Hier stehen doch nur Kastanien rum.
9: Ja, ach, es muss keine Weidenrute. Es kann auch ein anderer Zweig sein. Er sollte bloß geformt sein wie ein großes Y. So jedenfalls hat es mir der Wünschelroutengänger damals erklärt. Und dann ging er über unseren Hügel. Mein Großvater musste ihn an der Schulter führen, damit er nicht hinfiel. Man kann nämlich besser fühlen mit geschlossenen Augen.
0: Fühlen? Was denn?
4: Das Wasser vermutlich, Herr Blümchen.
0: Ach so. Na gut, aber wie hat er denn gemerkt, dass er Wasser gefühlt hat?
9: Das hat er gemerkt, weil die Rute gezuckt hat.
1: Gezuckt? Wie gezuckt?
9: Naja, gezuckt eben. Die Rute hat in seinen Händen geruckelt. Und dann hat der Wünschelrutengänger gesagt, hier muss gebohrt werden.
0: Wie beim Zahnarzt.
1: Wie nach Erdöl?
9: Ja, aber wir haben damals nicht gebohrt, sondern gegraben. 5 Meter tief. Und da war wirklich Wasser. Mein Großvater hat drumherum einen Brunnen gebaut.
2: Sehr interessant. Und weiter?
9: Ja, nichts weiter, Herr Tierlieb. Das war's schon.
2: Großartig. Nichts wie her mit dem Wünschelmann.
9: Ja, das geht leider nicht. Der Wünschelrutengänger war damals schon sehr alt. Der ist längst gestorben.
0: Och, wie traurig. Na, dann muss eben jemand anders Wünschelrutengänger werden.
2: Ob ich das vielleicht versuche?
4: Na, ich weiß nicht, Bürgermeisterchen. Dazu muss man sehr sensibel sein.
2: Das bin ich, jawohl, das bin ich.
4: Nein, ich denke, das ist nichts für Sie mit Ihren Holzhackermethoden. Sowas muss eine Frau machen. Eine rasende Reporterin zum Beispiel. Ich bin äußerst sensibel, jawohl.
2: Frau Kolumna, vielmals um Entschuldigung. Also ich weiß nicht recht, ob...
0: Was ist denn überhaupt Siebel?
1: Sensibel, Benjamin. Das heißt, empfindlich.
0: Ist das sowas wie leicht beleidigt?
4: So ungefähr, aber irgendwie doch anders.
2: Ja, also wenn man leicht traurig wird zum Beispiel, wenn man im Kino weint oder weil der Sonnenaufgang so schön ist.
8: Oder heult, wenn man Zwiebeln schneidet.
4: Ach Quatsch, das ist was anderes.
9: Wenn ich nur wüsste, wo wir einen Wünschelrutengänger herkriegen. Oh, wenn ich nur wüsste...
1: Warte mal, Karl. Stimmt es eigentlich, dass bestimmte Tiere in der Wüste und im Dschungel auch Wasser riechen oder fühlen können? Die sollen dann meilenweit laufen, bis sie an eine Wasserstelle kommen, obwohl sie vorher noch nie dort waren.
9: Ja, ich glaube, sowas gibt's. Tja, man bräuchte eben ein großes, sensibles, tropisches Tier, das Wasser riechen und auch fühlen kann.
1: Benjamin!
0: Ja, hier, zur Stelle. Was gibt's?
1: Natürlich, Benjamin! Du bist ein großes, sensibles, tropisches Tier. Du kannst das bestimmt.
0: Ich? Also, ich weiß nicht. Wenn ich sowas kann, ist es mir jedenfalls noch nie aufgefallen. Allerdings, Zuckerstückchen kann ich meilenweit riechen.
8: Großartig! Zuckerstückchen oder Wasser, das ist doch kein Unterschied.
4: Na gut, Herr Bürgermeister, wenn's da keinen Unterschied gibt, können wir ja heute Nachmittag mit Zuckerstückchen den Rasen vorm Rathaus sprengen.
8: Wie bitte?
0: Nein, Frau Kolumna, nicht den Rasen in die Luft sprengen. Der ist doch so hübsch.
1: Benjamin, sprengen heißt doch auch gießen.
0: Ach, dann haben die wohl vor ein paar Wochen auch einen Tunnel in den Berg gegossen. Was, Otto?
1: Nein, den haben sie gesprengt.
0: Siehst du?
9: Also jetzt bitte ihr zwei, fangt nicht auch noch an zu streiten.
0: Ich streite nie.
1: Ich auch nicht.
0: Niemals.
9: Ist ja gut. Hör mal, Benjamin. Deine Vorfahren haben alle in Afrika gelebt. Ich wette, die konnten Wasser fühlen. Vielleicht werden alle Elefanten mit Wasserfühlbegabung geboren und du weißt das bloß nicht.
0: Meinst du, Karl? Ich auch? Also... Versuchen würde ich es schon gerne. Ja, am besten sofort.
2: Ja, ja, bevor unsere Tiere verdursten. Vor allem die Kamelbabys.
0: Ja, die kleinen süßen Kamelchen.
4: Genau, auf die müssen wir gut aufpassen. Wenn die Wüste über Neustadt hereinbricht, brauchen wir Transporttiere, nicht wahr?
10: Frau Kolumna!
4: Ach, herrje, schon wieder daneben?
3: Also, wenn ich es mir so überlege, Elefanten mit Wasserfühlbegabung geboren? Naja, warum eigentlich nicht? Benjamin ist jedenfalls ganz aufgeregt. Er kann nicht mehr ruhig sitzen. Er will Wasser finden. Aber wo suchen? Der Bürgermeister schlägt vor, es auf dem Feld vor der Stadt zu probieren. Und 10 Minuten später ist die ganze Gesellschaft unterwegs. Alle auf Benjamins Rücken. Das ist ein Bild. Am kleinen, ausgetrockneten See vor der Stadt hält Benjamin an. Denn da stehen Weiden. Carla, Otto, Karl, Herr Tierlieb und der Bürgermeister steigen ab und suchen nach einer passenden Weidenroute. Benjamin übt währenddessen mit geschlossenen Augen zu gehen. Scheint gar nicht so einfach.
8: Aua!
3: Halt! Vorsicht, Benjamin!
8: Aua, mein Po, Herr Blümchen! Warum buffen Sie mich mit Ihrem Rüssel?
0: Oh, tut mir leid, Herr Bürgermeister. Es ist nur, weil ich die Augen zu hatte. Ich denke, ich bin dann nämlich Doppelsiebel.
1: Sensibel, Benjamin.
9: Hier, die Route sieht gut aus. Oh, meine Güte, das Holz ist ja furchtbar trocken. Ein Glück, dass es bis jetzt noch keinen Waldbrand gegeben hat.
4: Tatsächlich. Eine Katastrophe wäre das. Die Feuerwehr hätte kein Wasser zum Löschen. Herrje! Da sehe ich schon die Schlagzeile vor mir. Wüstenmetropole Neustadt, von einer Feuersbrunst eingekreist. Fantastisch.
1: Furchtbar. Frau Kolumna, wenn Sie so schreckliche Dinge sagen, kriege ich Gänsehaut.
0: Ich auch. Da wird mir ganz kalt.
4: Kann bei dem Wetter auch nichts schaden. lacht wieder keiner? Na, macht nichts. Also diese Gegend hier sieht mir nicht nach Wasser aus. Nein, gar nicht.
9: So, Benjamin, die Route hier ist genau richtig. Ich habe mit meinem Taschenmesser schon die Rinde abgemacht. Nimm sie mal vorsichtig in den Rüssel. Oder, nein, warte. Lass uns erst zum Feld gehen. Dort kannst du gleich richtig mit der Suche beginnen.
3: Bald darauf sind sie am Feld. Das sieht ja furchtbar aus. Zwar ist es schon abgeerntet, aber die Stoppeln sind knochentrocken. Ein Funke würde genügen und gar nicht auszudenken. Inzwischen ist es Mittag geworden und allen läuft der Schweiß in Strömen über die Stirn. Endlich, mitten auf dem kahlen Feld, bleibt Benjamin stehen.
0: So. Hier fange ich an zu fühlen.
4: Noch nicht! Stopp! Erst mache ich ein Foto von Ihnen, Herr Blümchen. Vielleicht können wir es verwenden.
1: Natürlich! Zur Sensationsschlagzeile, wenn Benjamin Wasser gefunden hat.
4: Oh, Otto, du bist süß. Du glaubst also wirklich, dass Herr Blümchen Wasser findet?
9: Ich glaube das auch, Frau Kolumna. Es wird funktionieren. Komm, Benjamin.
0: Ruhe jetzt! Ich will anfangen. Ich spüre schon so ein Kribbeln im Rüssel. So ein sensibles.
9: Warte. So, ich klemm dir die Rute in den Rüssel. So, und jetzt?
1: Jetzt muss Benjamin die Augen zumachen und lostrampeln.
8: Herr Blümchen, strengen Sie sich an. Retten Sie uns. Finden Sie Wasser.
0: Ich bin so aufgeregt. Karl, halte ich die Rute richtig so?
9: Genau richtig, Benjamin.
0: Die zittert ja jetzt schon.
9: Das ist, weil du zitterst, Benjamin. Du musst erst ganz ruhig werden.
4: Also ich weiß nicht. Wasser in dieser Einöde? Wo soll es denn hier Wasser geben, außer das in meiner Mineralwasserflasche?
8: So, hören Sie doch auf, Frau Kolumna. Mit dieser Unkerei machen Sie Benjamin noch nervöser.
0: Genau. Dann muss ich die ganze Zeit zittern wie Espenlaub.
4: Ich bin ja schon still. Obwohl mir das sehr, sehr schwer fällt.
9: Gut. Gut, Benjamin. Jetzt ist die Route ganz ruhig. Ich führe dich jetzt quer übers Feld. Hast du die Augen zu?
0: Jawohl. Ganz fest geschlossen. Oh, ist das dunkel.
9: Jetzt gehen wir langsam los. Ganz langsam.
0: Ja, einen Fuß vor den anderen.
3: Mucksmäuschenstill ist es jetzt. Sogar Carla hält den Atem an. Benjamin wird von Karl am Ohr geführt. Benjamin geht ja richtig auf Zehenspitzen. 5 Minuten vergehen, 10 Minuten vergehen. Carla Kolumna sieht schon ungeduldig auf die Uhr. Sie will etwas sagen, aber dann tut sie es doch nicht, weil alle anderen aufgeregt zu Benjamin hinsehen. Und da Benjamin neigt sich vor. Täusche ich mich? Oder hat die Rute tatsächlich gezuckt? Nein, nein, ich habe mich nicht getäuscht. Die Rute berührt den Boden. Karl schreit auf.
9: Die Rute zuckt! Hurra! Hier, hier muss es sein!
0: Wasser! Ich kann es riechen. Hier drunter muss Wasser sein.
1: Schnell, nichts wie hin! Wo da drunter, Benjamin?
0: Genau unter meinen Füßen. Ich kann es beschwören. Ich kann es riechen, fließen fühlen. Es strömt dahin. Von weit, weit her bahnt es sich den Weg durch die wilde Natur, umspült harte Felsen, liebkost die dunkle Erde, spielt mit den Maulwürfchen.
4: Herr Blümchen, nicht dichten, bitte. Also Sie behaupten, da unter Ihren zarten vier Stampferchen wäre tatsächlich Wasser?
0: Ich behaupte es nicht. Ich weiß es. Ich fühle es.
8: Herr Blümchen, Sie Retter von Neustadt. Leider habe ich meine Ordenssammlung nicht bei mir, sonst würde ich Ihnen sofort einen Orden verleihen.
4: Moment, Moment, meine Herren, stopp! Erstmal muss der Beweis her, dass da drunter tatsächlich Wasser ist. Da kann ja jeder kommen und behaupten, er hätte was gefunden. In Wirklichkeit ist Herr Blümchen vielleicht nur auf einen Kaninchenbau gestoßen.
8: Frau Kolumna, ich bin empört. Natürlich hat Herr Blümchen Wasser gefunden.
2: Ja, ich glaube das auch. Benjamin irrt sich nie. Ich als Zoodirektor kenne ihn schon etwas länger als Sie, verehrteste Frau Kolumna.
0: Warum bohren wir nicht einfach?
4: Bohren? Hat einer der Herren einen Bohrer bei sich?
2: Nein. Sie vielleicht, Herr Bürgermeister?
8: Nein, natürlich nicht.
9: Ich auch nicht.
4: Also bitte, wir brauchen einen Bohrtrupp.
8: Ja, wenn es weiter nichts ist, das Problem kann gelöst werden. Ein Bürgermeister verfügt schließlich über die modernsten Hilfsmittel. Hier, mein Taschentelefon.
4: Ach, sehr interessant. Das haben sicher wieder die armen Steuerzahler bezahlt, nicht wahr, Bürgermeisterchen?
8: Ich muss schon sehr bitten, ja? Das ist schließlich meine Dienstausrüstung. Pichler? Pichler, melden Sie sich!
11: Hier ist das Büro vom Bürgermeister. Ich wäre am Apparat. Wer zum Teufel ist denn dran?
8: Pichler, ich bin's, Ihr Chef! Was ist das für eine Art, sich am Telefon zu melden?
11: Jawohl, Chef. Nein, Chef. Keine Art ist das, Chef. Gelobe Besserung, Chef. Es ist nur, ruft ja doch kein Schwein. Ich meine, es sind heute noch keinerlei Gespräche für Sie hier eingegangen, werter Herr Bürgermeister.
8: Schweigen Sie, Pichler! Schicken Sie sofort einen Bohrtrupp aufs Stoppelfeld mit einem Bohrwagen.
11: Bohrwagen? Bohrtrupp? Haben wir Erdöl gefunden oder was?
8: Was viel Besseres, Pichler. Wasser! Wasser!
4: Was sich noch herausstellen wird. Wasser oder Kaninchen?
3: Knapp eine Stunde später trifft ein großer orangefarbener Lastwagen auf dem Feld ein, gesteuert von Ludwig Loch, dem Bohrunternehmer. Der schüttelt bedenklich den Kopf, als der Bürgermeister ihm aufgeregt befiehlt, sofort und auf der Stelle mit dem Bohren zu beginnen.
8: Nun machen Sie schon, Herr Loch. Hier an dieser Stelle muss sofort gebohrt werden. Na, wird's bald. Schnell, schnell.
12: Hier? Also, Herr Bürgermeister, hier ist doch...
8: Fallen Sie mir nicht ins Wort. Fangen Sie an. Das ist ein Befehl.
12: Na, wenn das so ist, dann werde ich mal den Bohrer ansetzen.
0: Jetzt wird es spannend.
4: Allerdings, ich warte nur drauf, dass die ersten Kaninchen heraushüpfen und die Flucht ergreifen.
8: Herr Loch, wie lange dauert es denn noch?
12: Das haben wir gleich, Herr Bürgermeister. Ich bin schon auf was Hartes gestoßen.
0: Was Hartes? Aber Wasser ist doch nicht hart.
4: Wahrscheinlich eine alte Konservenbüchse. Oder vielleicht ein Dinosaurier-Skelett. Bürgermeisterchen.
12: Das ist Frau Kolumna.
1: Es knirscht. Oh, Benjamin, ich bin ganz aufgeregt.
0: Ich nicht, Ottolein. Ich bin ganz sicher, dass wir gleich Wasser in Hülle und Fülle haben werden.
3: Tatsächlich. Wasser. Eine riesige Wasserfontäne schießt in die Höhe. Und Benjamin, Otto, der Bürgermeister, Wärter Karl und Herr Tierlieb fassen sich an den Händen. Wie kleine Kinder tanzen sie ringelrein um den Wasserstrahl, lassen sich nass duschen und sind furchtbar ausgelassen.
4: Herr Loch?
12: Ja, Frau Kolumna?
4: Sagen Sie mal, das Harte, worauf Sie da eben mit dem Bohrer gestoßen sind, könnte das, was war denn das?
13: Was? Ein Rohr war es.
14: Ein Rohr? Ein Rohr. Nein. Nein. Hey, alle mal herhören. Aufhören mit der Singerei. Herkommen.
13: Na, nichts gönnt ihr einem.
0: Frau Kolumna, Sie gönnen einem auch nicht das kleinste bisschen Fröhlichkeit.
14: Ach, das Wasser kommt aus einem Rohr.
8: Na und? Es ist doch wohl gleichgültig, Frau Kolumna, wo das Wasser herkommt. Rohr, Erde oder Himmel? Nicht wahr, Herr Loch?
12: Tja, den Pflanzen ist das wurscht. Hauptsache, sie werden nass und kriegen ihr Happa-Happa.
14: Aber wem ist es nicht egal, Herr Loch?
12: Na, ich vermute den Leuten in Neustadt. Die sollten doch ihr Wasser nach Mitternacht wieder in die Leitungen kriegen. Der Hauptwasserhahn im Wasserwerk ist doch gesperrt.
0: Ich verstehe gar nichts.
1: Und ich nur Bahnhof.
9: Was soll das bedeuten, Herr Loch?
2: Wirklich, der Mann spricht in Rätseln.
12: Naja, ich dachte, der Bürgermeister wird schon wissen, was er tut. Wenn er unbedingt das Hauptrohr der Neustädter Wasserleitung angebohrt haben will, so soll er das auch kriegen, habe ich mir gedacht. Bürgermeister ist schließlich Bürgermeister.
15: Das Hauptrohr der Neustädter Wasser? Frau Kolumna, nehmen Sie mich in Ihre Arme. Ich werde ohnmächtig.
0: Aber das ist ja...
1: Auweia. Benjamin, ich fürchte, da ist was schiefgegangen.
15: Frau Kolumna.
14: Also, nein, Herr Bürgermeister. Suchen Sie sich jemand anderen für Ihre Ohnmacht aus. Ich muss zurück. Ich muss ganz schnell in die Redaktion einen Leitartikel für morgen schreiben. Neustädter Bürgermeister genießt Dusche aus Neustadts Hauptwasserleitung. Neustädter Bürger verlieren noch mehr Wasser.
15: Frau Kolumna, bitte. Nur das nicht.
14: Schon gut, Bürgermeisterchen. Ich werde mal nicht so sein, ausnahmsweise.
2: Also warum tut denn nun keiner was, damit das Loch gestopft wird?
9: Genau, Herr Tierlieb, wir haben uns geirrt. Peinlich, aber jetzt muss sofort das Wasser gestoppt werden.
12: Wenn der Herr Bürgermeister es anordnet, kann ich das machen. Hab ja alles Werkzeug dabei.
2: So tun Sie es doch, Herr Loch. Fangen Sie endlich an, augenblicklich. Oder soll ich meinen Finger auf die Leitung halten?
14: Das wäre nicht schlecht. Gäb ein schönes Foto.
3: Oh, was für eine Pleite. Ganz geknickt sitzt Benjamin mit Otto am Feldrand unter einem Baum und weint ein paar Elefantentränen. Otto versucht, seinen großen Freund zu trösten, denn irgendwie hat es doch geklappt. Benjamin hat bewiesen, dass er Wasser finden kann. Und woher soll er denn ahnen, dass es Wasser in einer Wasserleitung war? Auch Karl, Herr Tierlieb und der Bürgermeister sind reichlich geknickt. Besonders der Bürgermeister, denn er hat ja Herrn Loch nicht ausreden lassen.
16: Herr Bürgermeister, das Loch ist wieder dicht.
8: Danke. Tausend Dank, Herr Loch. Schicken Sie die Rechnung ans Rathaus.
16: Wird gemacht. Also dann empfehle mich, meine Herrschaften.
14: Zu ist das Loch, weg ist der Loch. Tja, und was nun? Zwar hatte Herr Blümchen dafür gesorgt, dass wir kurzfristig ein Loch in der Hauptwasserleitung hatten, aber...
9: Aber er hat Wasser gefunden, Frau Kolumna. Er hat es erspürt.
0: Ja, das hab ich. Danke, Karl.
14: Ja, das weiß ich jetzt auch. Also kurz gesagt... Ich bin überzeugt, Herr Blümchen. Ihre Fähigkeiten sind fantastisch.
0: Ich bin eben doch sensibel.
8: Jawohl, da sind Sie, Herr Blümchen. Und ich bin dafür, dass wir einen zweiten Versuch starten.
2: Aber irgendwo anders, weiter weg von Neustadt.
8: Genau das wollte ich vorschlagen, Herr Tierlieb. Sie nehmen mir die Worte aus dem Mund.
1: Gut, worauf warten wir noch?
0: Tada! Genau, worauf warten wir noch?
3: Eben, worauf warten Sie? Ach nein, sie warten ja gar nicht mehr. Sie laufen, das heißt Benjamin läuft, querfeldein. Denn Otto, Carla Kolumna, Karl, Herr Tierlieb und der Bürgermeister sitzen hoch oben auf seinem Rücken. Fast eine halbe Stunde stampft Benjamin über Wiesen, Felder, durch den Wald, unter strahlend blauem Himmel und sengender Sonne. Dann bleibt er stehen.
0: Ich hab so ein Gefühl... Ein Gefühl hab ich, so ein sensibles...
1: Heißt das, du willst hier suchen, Benjamin?
0: Ja, Otto, das meine ich. Karl, schnell, meine Wünschelrute.
8: Ich kann ja meinen Sekretär schon anrufen, damit er den Bohrwagen hierher schickt.
14: Nun mal halblang, Bürgermeisterchen, und abwarten und Tee trinken. Auf die halbe Stunde kommt's jetzt auch nicht mehr an.
9: Hier, Benjamin, deine Wünschelrute.
0: Danke, Karl. Oh, die Rute ist ganz heiß. So. Und wenn ich jetzt um Ruhe bitten dürfte.
1: Ruhe für Benjamin, den Wassersucher.
0: Jetzt geht es los. Karl, ich schließe die Augen.
9: Ich führe dich. Keine Angst.
0: Ich bin gar nicht mehr so aufgeregt wie vorhin. Ich weiß ja jetzt, dass ich Wasser finden kann, weil ich so sensibel bin.
3: Und Benjamin macht alles genauso wie vorhin. Ganz ruhig liegt die Rute in seinem Rüssel. Hoppla, jetzt wäre er beinahe über eine Wurzel gestolpert. Und jetzt hält Benjamin an, neben einem Strauch, der erstaunlicherweise sehr grün aussieht, obwohl es doch so trocken ist. Ob da drunter wohl, ob da vielleicht...
0: Wasser! Wasser! Ich riech es genau. Wasser, ganz nah. Es kann nicht tief sein.
8: Herr Blümchen, ach, ich bin ja so aufgeregt.
1: Jetzt könnten wir den Bohrwagen rufen.
0: Aber wenn da drunter wieder eine Leitung ist?
8: Oh nein, nein, nein, nein, das wäre ja katastrophal, also nicht auszudenken.
2: Aber wenn Benjamin sagt, das Wasser kommt ihm so nahe vor, vielleicht können wir dann selber bohren. Oder graben.
14: Natürlich graben. In meiner Reporterinnentasche habe ich doch... Moment, wo ist der denn? Taschentücher, Lippenstift, Kamm, Würste, eine Muschel, ein Stachel, Schweinstachel aus Italien. Mein Glücksbringer, ein Apfel, Stifte, Puderdose, ein Mikrofon, Nadel, Faden und Schere, Lockenwickler, ein Miniföhn. Ah, da ist er, mein Klappspaten.
0: Oh, meine Güte, was Sie alles in Ihrer Tasche haben.
14: Oh, da ist noch viel mehr. Eine rasende Reporterin muss für alle Fälle und Unfälle gerüstet sein. Pflaster, Desinfektionsmittel, Mullbinden, eine Flasche Champagner zum Feiern.
8: Ja, feiern, feiern, aber später, später. Werter Karl, Sie sind doch der Kräftigste. Würden Sie bitte den ersten Spatenstich tun? Oder auch ein paar mehr.
9: Aber gerne. Ein bisschen klein, der Spaten. Na, macht nichts. Damit kann man wenigstens keine Löcher in Leitungen hauen.
3: Wärter Karl fängt an zu graben. Und die anderen stehen aufgeregt um ihn herum. Einen halben Meter tief ist er, als Benjamin seinen Rüssel in das kleine Loch steckt und meint, dass es wirklich ein bisschen feucht in der Erde wäre. Karl vergrößert das Loch und gräbt tiefer. Und da schimmert etwas. Ja, ja.
0: Och, Wasser! Wir haben es gefunden! Wasser! Und diesmal ohne Rohr!
8: Ich hab es gewusst! Ich hab es gewusst!
14: Gratuliere, Herr Blümchen!
1: Du bist toll, Benjamin!
2: Das finde ich auch! Ein Hoch auf Benjamin! Ja, warum sagen Sie nichts, Karl?
9: Ich musste erst mal Luft holen, Herr Thiering, vom Graben. Aber ich bin genauso stolz auf Benjamin wie Sie.
0: Aber es spritzt ja gar nichts raus aus dem Loch. Und es ist nur ein kleines bisschen Wasser.
14: Oh, ach, Herr Blümchen, das ist schon in Ordnung. Eben weil es nicht im Rohr ist, spritzt es nicht raus. Aber wo so eine kleine unterirdische Pfütze ist, da ist auch noch mehr.
8: Ja, aber wie kommt man da bloß ran? Eine Schande. Ein Bürgermeister müsste sowas eigentlich wissen.
1: Ich weiß es. Hier muss ein Brunnen gebohrt werden.
3: Ja, und dann trabt Benjamin mit seinen Freunden zurück in die Stadt. Herr Loch, der Brunnenbohrunternehmer, wird verständigt und zwei Tage später hat Neustadt genug Wasser. Dass Benjamin wieder mal der Held des Tages ist, das versteht sich ja von selbst. Und obwohl Benjamin es gar nicht möchte, hat der Bürgermeister dem einzigen wünschelroten Elefanten der Welt zu Ehren alle Neustädter zu einem großen Fest auf dem Rathausplatz geladen. Und Benjamin soll einen großen Orden bekommen.
8: Meine lieben Neustädter Wählerinnen und Wähler, meine Damen und Herren, ganz Neustadt hat sich heute hier versammelt, um einen Mann zu feiern. Vielmehr einen Elefanten, der der Stolz unserer ganzen Stadt ist.
0: Danke, liebe Freunde. Vielen Dank. Ich bin ganz gerührt. Aber ich habe ja eigentlich nichts Besonderes getan. Ich bin nur ein Elefant, der auf Wasser sensibel ist.
1: Sei nicht so bescheiden, Benjamin.
8: Jawohl, ein dreifaches Hoch auf unseren Wasserelefanten, unseren Herrn Blümchen. Und hiermit verleihe ich Ihnen den Wasserorden am Goldenen Band.
0: Oh, danke. Danke. Ich habe noch nie einen Orden verliehen gekriegt. Und ich weiß auch nicht, was ich damit machen soll. Aber mein kleiner Freund Otto, der geht gern zum Fasching. Und wenn er möchte, ich könnte ihm den Wasserorden ja mal leihen.
3: Der Bürgermeister guckt ein bisschen verlegen, denn eigentlich ist er es gewöhnt, dass Leute, die einen Orden bekommen, sehr stolz darauf sind und ihn nicht zum Fasching tragen, sondern immer dann, wenn sie sich wichtig fühlen wollen. Aber bei Benjamin ist das eben anders. Warum auch nicht? Carla Kolumna jedenfalls fotografiert wie wild. Und dann, ja, was ist denn das? Dunkle Wolken am Himmel und es donnert?
0: Ein Gewitter! Töre! Leute, wir kriegen ein Gewitter! Endlich!
1: Das hat bestimmt auch wieder dieser Blümchen gefunden. Hurra, ein Gewitter!
0: Aber nein, das war doch nicht ich! Nein! Schnell, Otto, komm unter meine Ohren, sonst wirst du pitschenass!
1: Wofür deine Ohren alles gut sind, Benjamin. Einfach toll. Du bist ein toller Regenschirm.
0: Gut, nicht? Elefanten sind eben sehr praktisch.
14: Herr Blümchen! Schnell, lächeln! Ein Foto fürs Titelblatt. Ich sehe die Schlagzeile schon vor mir. Der Regenmacher von Neustadt. Naja, auch wenn es nicht ganz wahr ist. Lächeln, lächeln!
0: Tu ich doch!
15: Tere!
1: Benjamin! Ach, ist Regenschön! Hurra!
3: Ja, und ich habe auch schon ein paar dicke Regentropfen abgekriegt. Aber ich bin froh, dass die Dürrezeit endlich zu Ende ist. Und jetzt muss ich schnell heim. Ich habe ja keinen Elefanten bei mir, um mich unter seine Ohren zu stellen. Also dann, bis zur nächsten Trockenheit. Ich meine natürlich, bis zum nächsten Mal. Tschüss. Mann, ist das nass.
0: Wunderschön nass, nicht wahr? Also, dann tschüss, bis zum nächsten Mal.

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3: Aber heute wünsche ich mir ein gemütliches Familienpicknick nur zu dritt.
4: Bernhard, Mutter gehört doch zur Familie. Ich fände es schön, wenn sie mitkommt.
5: Ich auch, Papi. Warum denn nicht?
3: Weil es mir dann zu chaotisch wird. Hex, Hex hier, Hex, Hex da.
5: Aber das ist doch lustig.
3: Nein, anstrengend. Bitte, bitte nicht heute.
4: Aber was soll ich ihr denn jetzt sagen, Bernhard?
3: Na, ganz einfach. Schöne Grüße vom Schwiegersohn. Er möchte im kleinen Kreis picknicken. Und euer Teestündchen macht ihr dann einfach morgen.
4: Na gut, hoffentlich ist sie nicht zu enttäuscht.
6: Papi hat natürlich recht. Oma Grete hext sehr oft und alles, wozu sie Lust hat. Ständig fallen ihr die verrücktesten Sachen ein. Und genau deshalb wäre ein Picknick mit ihr bestimmt oberlustig geworden. Aber eben nicht für Papi. Er wollte an diesem Tag mit uns alleine picknicken, ganz in Ruhe. Alles sollte möglichst so sein wie immer. Ich fand das zwar schade, aber irgendwie auch in Ordnung. Also legten Mami und ich los. Wir beide sind inzwischen sowieso das Picknick-Superteam überhaupt. Während Mami die Sachen aus dem Kühlschrank holte und vorbereitete, sauste ich in den Keller und brachte die beiden Riesenkörbe nach oben, die dann randvoll gepackt wurden. Das ging auch diesmal ruckzuck. Und weil Papi den Weg zu unserer Picknickwiese im Schlaf fahren könnte, waren wir genauso ruckzuck an Ort und Stelle, wie immer.
3: Ist das nicht ein guter Platz für die Decke? Hier im Halbschatten? Was meint ihr?
6: Papi, da legst du sie doch immer hin.
3: Stimmt gar nicht, Bibi. Das letzte Mal waren wir einen Meter weiter hier drüben.
6: Ja, weil die Sonne noch höher stand.
3: Wie du meinst. Mir gefällt eben, dass wir einen Stammplatz haben. Es soll ja auch...
7: alles seine Ordnung haben.
3: Richtig.
8: Hier, Bibi. Teller und Besteck. Verteilst du das alles?
6: Ja, klar.
3: Ach, sag mal, Barbara, war deine Mutter eigentlich enttäuscht?
8: Nein, war sie nicht, Bernhard. Sie war stinksauer.
3: Typisch. Hoppla. Kommt da etwa ein Gewitter? Es war gar keines vorhergesagt.
8: Da ist nur eine kleine Wolke am Horizont. Die verzieht sich sicher wieder.
6: Oh, ich habe die kleinen Löffel vergessen. Ich hexe sie schnell her. Ene mene.
3: Oh nein, Bibilein. Bitte kein Hex-Hex heute beim Picknick. Auf die kleinen Löffel können wir gut verzichten.
6: Aber Papi, warum denn?
3: Weil wir heute mal eine ganz normale Familie sind.
6: Oh Mann, langweiliger hätte es echt nicht kommen können. Versteht mich jetzt bitte nicht falsch. Ich mag unsere Picknicks sehr. Aber ich musste an dem Tag immer an Oma Grete denken. Wie lustig es wohl mit ihr gewesen wäre. Und dann auch noch mein Hexverbot. Völlig überflüssig. Insgeheim ärgerte ich mich über Papi. Warum sollte eigentlich alles immer nur nach seinem Kopf gehen? Sollte es allerdings gar nicht. Aber ich hatte ja keine Ahnung, was noch alles passieren würde. Und wieso? Und überhaupt? Es begann dann zuerst auch ganz harmlos.
3: Schön sieht es aus. Vielen Dank, meine Damen. Hiermit eröffne ich unser Familienpicknick. Guten Appetit! Reichst du mir bitte mal die Butter, Bibi?
6: Hier, Papi. Brötchen? Für mich, ja.
3: Bist du eigentlich sauer, dass du nicht hexen sollst, Bibilein?
6: Nö, nicht direkt. Aber irgendwie... hoffentlich wird dieses Picknick nicht zu langweilig.
8: Wieso denn langweilig?
3: Unsere Picknicke waren doch noch nie... Oh, hoppla! Eine Ameise auf meinem Brötchen.
6: Und auf der Butter auch. Und
8: auf der Decke. Hier sind ganz viele.
6: Hast du die Decke auf einen Ameisenhaufen gelegt?
3: Quatsch, hier war noch nie ein Ameisenhaufen.
6: Aber vielleicht eine Ameisenstraße.
8: Sie sind überall.
3: Das gibt's doch nicht.
6: Soll ich hexen, Papi?
3: Natürlich nicht. Alles einpacken, Decke ausschütteln, wir ziehen einfach um.
6: So kam buchstäblich Bewegung in unser Familienpicknick. Ihr versteht?

0: Die Ameisen waren wirklich überall und wir hatten echt alle Hände voll zu tun, sie vom Essen und der Decke zu entfernen, alles einzupacken, 10 Meter weiter nach links umzuziehen und wieder von vorne anzufangen. Und ich ahnte noch nichts davon, was weiter passieren sollte. Mami auch nicht und Papi schon gar nicht. Aber das entfernte Donnergrollen und die Ameisenplage, das war nur der Anfang. Wir setzten uns also wieder hin und Papi sagte:
1: Auf ein neues, ihr Lieben. Guten Appetit.
2: Guten Appetit.
1: Meine Güte, jetzt habe ich aber einen Hunger.
3: Ich auch. Und ich.
2: Was ist?
1: Wer hat von meinem Würstchen abgebissen?
3: Ich nicht.
4: Ich auch nicht.
1: Und von meinem Brötchen?
4: Bernhard, wir haben doch unsere eigenen Teller.
1: Du hast gehext, Baby. Weil dir langweilig ist.
3: Nein!
4: Von meinem Käsekuchen ist auch was abgebissen. Und ich war das nicht.
3: Langsam wird's lustig.
1: Das finde ich gar nicht.
3: Hey, meine Apfeltasche ist auch angeknabbert.
1: Siehst du.
4: Und wo sind die hartgekochten Eier hin?
1: Wieso? Wo lagen die denn?
4: Im Korb.
3: Ist hier vielleicht ein Tier?
4: Eine Ratte?
1: Ach, Quatsch.
4: Ja, was soll es denn sonst sein?
3: Soll ich das Tier sichtbar hexen?
4: Gute Idee, Bibi.
1: Nein, nicht hexen.
4: Jetzt ist mein Käsekuchenstück ganz weg.
3: Und meine Apfeltasche auch.
1: Was? Das geht doch nicht. Also gut, dann hex dieses diebische Tier eben sichtbar, Bibi.
3: Gut, Papi. Ene mene Flaschenbier, sichtbar wird das Diebestier. Hex, hex!
4: Nichts.
3: Das gibt's doch nicht.
4: Es ist wohl schon weg.
3: Aber vielleicht kommt es wieder.
1: Oh nein, keine Chance. Wir ziehen nochmal um.
0: Von Langeweile konnte jetzt echt nicht mehr die Rede sein. Dieses unsichtbare diebische Tier war schon sehr lustig, fand ich jedenfalls. Wir packten also noch einmal alles zusammen und liefen ein Stück. Papi ziemlich schnell. Mami und ich kamen mit den Körben kaum hinterher. Erst 3 Büsche weiter stoppte er und wir packten wieder alles aus.
1: Wir lassen uns unser Picknick nicht vermiesen. Was gibt es denn noch zu essen, Barbara Schatz?
4: Es sind ganz viele Brötchen da.
1: Nehme ich.
3: Aber gut im Auge behalten, Papi.
1: Worauf du dich verlassen kannst, Bibilein.
3: Und was gibt's für auf das Brötchen drauf?
4: Honig. Das Glas ist noch zu.
1: Lecker.
3: Hoffentlich lockt der Honig keinen Bären an.
1: Hier gibt es keine Bären. Du willst mich nur foppen.
4: Und wenn doch, wissen wir, dass du aus Langeweile gehext hast, Töchterlein.
3: Jetzt hör aber mal auf, Mami. Außerdem ist es gar nicht langweilig. Was war denn das?
4: Ich befürchte, das ist ein...
1: Ein Bär.
4: Hex ihn sofort wieder weg, Bibi.
3: Ich hab ihn aber gar nicht hergehext, Mami.
1: Ich locke ihn mal mit dem Honigglas weg.
4: Das wird nichts nützen. Ich werde hexen. Ene mene.
0: Jetzt wurde es wirklich total verrückt. Mami hatte ihren Hexspruch noch nicht zu Ende gesprochen. Da war der Bär schon weg. Aber dafür stand nun über Papi diese Gewitterwolke. Ja, ihr habt richtig gehört. Nur über Papi stand die Gewitterwolke und es regnete in Strömen aus ihr. Absolut unglaublich. Ein unfassbares Wetterphänomen. Sogar Mini-Blitze schlugen aus dem Wölkchen.
1: Wo ist der Bär hin?
4: Du meinst wohl, wo kommt der Regen her?
3: Das ist ja wie verhext.
1: Hilfe, ich werde pitschnass.
0: Ihr könnt das sicher kaum glauben, aber es war so. Da hing die kleinste Gewitterwolke aller Zeiten weiter am Himmel und sie stand weiter direkt über Papi, auf den es schüttete wie aus Eimern. Mami und ich bekamen wirklich keinen einzigen Regentropfen ab. Papi tat mir plötzlich sehr leid.
3: Komm doch aus dem Regen raus!
1: Wieso? Werdet ihr nicht nass?
3: Nein!
1: Ja, aber ich komme überhaupt nicht aus dem Regen raus. Egal, wo ich hingehe. Rosi folgt mir. Die Wolke folgt mir.
4: Bibi.
3: Tut mir leid, Mami, aber das sieht einfach zu komisch aus.
1: Völlig egal, wo ich hingehe. Es regnet. Nur ich werde begossen. Warum? Das geht doch nicht.
4: Ich befürchte, hier ist wirklich Hexerei im Spiel. Aber die kommt nicht von uns.
0: Mami hatte vollkommen recht. Und auf einmal wurde mir klar, Klar wie Clara, es gab gar keine Ameisenstraße, kein unsichtbares Diebestier und schon gar keinen wilden Bären. Und eine verrückte Gewitterwolke, die nur meinen Papi beregnete, die gab es eigentlich auch nicht. Das war alles Hexerei. Nur von wem? Das konnte doch eigentlich nur... Aber weiter kam ich mit meinen Gedanken nicht. Denn plötzlich passierte das Allerverrückteste an diesem Nachmittag. Papi war gerade zurück auf die Picknickdecke gekommen, da verschwand die Wolke und der Regen hörte schlagartig auf. Aber...
1: Sofort alles einpacken. Ich will nach Hause.
0: Dafür hob unsere Picknickdecke ab, wie ein fliegender Teppich. Wir hielten uns krampfhaft am Rand fest und flogen erst in die Höhe, dann wieder runter, dann im Kreis, erst rechts herum, dann links herum, immer schneller. Das war wirklich total verrückt, sag ich euch. Genau wie Achterbahn fahren, aber so richtig.
3: Hui! Wahnsinn! Das macht ja richtig Spaß! Und wie?
1: Das finde ich überhaupt nicht.
3: Jedenfalls ist es kein langweiliges Picknick.
1: Ich will aber ein langweiliges Picknick.
3: Vielleicht machen wir noch einen Looping, Bernhard Schatz.
1: Nein, bitte, bitte, bitte, meine liebsten Lieblingshexen. Hex, dass wir wieder gut runterkommen.
3: Aber...
1: Bitte!
3: Na gut. Ene, mene, Bande, Picknickdecke, Lande. Hex, Hex. Es geht gar nicht.
1: Was?
3: Probier du mal, Bibilein. Gut. Ene, mene, Bande, Picknickdecke, Lande. Hex, Hex. Das verstehe ich nicht. Nun, ich befürchte, diese Sache kann nur diejenige beenden, die sie auch gehext hat.
1: Ja.
3: Verstehe.
1: Ja, aber wer ist denn das, bitteschön?
3: Kannst du dir das nicht denken, Papi?
1: Du meinst doch nicht etwa...
3: Diejenige, die du ausgeladen hast. Doch, genau die meine ich. Ja. Ich denke, sie ist ganz in der Nähe und kann dich hören.
1: Schwiegermama, Hilfe!
3: Da bin ich.
4: Bernhard, seit wann macht ihr denn ein fliegendes Picknick?
2: Und ganz ohne mich. Wie schade.
3: Mutter, tu nicht so scheinheilig.
1: Warst du das wirklich? Hast du das alles gehext?
4: Was genau meinst du denn, liebster Schwiegersohn? Ja. Etwa die fliegende Decke hier? Ja. Schön, nicht?
1: Bitte, bitte kein Looping mehr. Hex, eine Landung.
4: Ja, aber natürlich, liebster Schwiegersohn. Obwohl du es ja nicht besonders magst, wenn gehext wird, nicht?
1: Doch, doch. Jetzt mag ich es gerade sehr, liebste Schwiegermama.
4: Ach, wirklich? Interessant. Und gehöre ich denn jetzt auch zum kleinen Kreis der Familie?
1: Ja, natürlich, natürlich. Du gehörst doch immer zum kleinen Kreis der Familie.
4: Das ist aber schön. Und werde ich denn zum nächsten Picknick mit eingeladen, liebster Schwiegersohn?
1: Zum nächsten, zum übernächsten. Ach was, zu jedem Picknick wirst du eingeladen, liebste Schwiegermama.
4: Das ist ja großartig. Also dann. Ene, mene, wilde Pferde. Decke schwebt ganz sanft zur Erde. Hex, Hex.
0: Wie ein Blatt, das vom Baum fällt, schwebte die Picknickdecke da zurück zur Erde. Irre. Unten angekommen hatte Papi nur noch einen Wunsch. Mit seinen drei Lieblingshexen ein ganz langweiliges Picknick zu machen. Und genau das haben wir dann auch gemacht. Chaos gab's ja davor genug. Sogar Oma Grete legte sich ganz ruhig ins Gras. Das gab's noch nie. Für mich war es das tollste Picknick aller Zeiten und ich freue mich schon auf das nächste, denn da wird Oma Grete ja garantiert wieder mitkommen. Und ein Hexchaos gibt es dann ganz sicher auch. Aber Papi hat gemeint, darauf könnte er sich dann wenigstens einstellen. Da mussten wir alle total lachen.
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0: Der Wolf und die sieben Geißlein. Es war einmal. In einem der üppigen Wälder wanderte ein Wolf herum. Er war ständig hungrig. Er aß viel, aber er konnte nie genug bekommen.
1: Ich bin schon wieder so hungrig.
0: So wanderte er Tag und Nacht durch den Wald und jagte Beute. Eines Tages entdeckte der hungrige Wolf eine kleine Hütte. Er schlich sich vorsichtig und leise heran. Und als er näher kam, schaute er aus den Bäumen und sah, dass in der Hütte eine Ziegenmutter mit ihren sieben Jungen lebte.
1: Jetzt habe ich Essen für die ganze Woche gefunden.
0: Der listige Wolf legte sich auf die Lauer und spähte die Hütte bis zum Morgen aus. Am Morgen war die Ziegenmutter dabei, ihre sieben Babys zu verabschieden und das Haus zu verlassen. Meine Kleinen, ich gehe ganz schnell zum Markt und hole etwas Leckeres zu essen. Aber öffnet die Tür für keinen anderen als mich.
2: Okay, Mama.
0: Die Mutter verließ das Haus und machte sich auf den Weg zum Markt. Zu diesem Zeitpunkt sah der Wolf, der die Hütte heimlich beobachtete, die Gelegenheit und sprang heraus. Und er brauchte eine geniale Idee, um die Geißlein auszutricksen.
1: Die beste Taktik, um diese Ziegen zu fangen, ist, sich zu verkleiden.
0: Der Wolf zog ein altes Kleid an, versteckte seine Ohren und machte aus den Zweigen zwei Ziegenhörner und setzte sie auf sein Haupt. Dann bedeckte er seine Füße mit weißem Mehl und stahl einen Apfelkuchen von jemandem, den er nicht kannte.

0: Der Wolf ging langsam zur Vorderseite der Hütte und klopfte dreimal an die Tür. Die Geißlein, die das Geräusch hörten, eilten sofort zur Tür. Einer von ihnen wollte die Tür aufgeregt öffnen, aber eine andere kleine Ziege warnte ihn.
1: Warte, du darfst die Tür nicht öffnen. Erst musst du fragen, wer da ist.
2: Wer ist denn da?
3: Ich bin's, meine Babys, eure Großmutter. Ich bin gekommen, um mit euch in den Park zu gehen.
2: Unsere Großmutter wohnt sehr weit weg. Du kannst nicht unsere Großmutter sein.
3: Oh, es war eine so lange Reise. Ich bin so müde. Macht mir die Tür auf und lasst uns in den Park.
0: Als der Wolf das sagte, schauten die kleinen Ziegen unter der Tür hindurch und betrachteten die Füße des Wolfes.
2: Schau, ihre Füße sind weiß und pelzig, genau wie unsere.
1: Ja, aber ihre Nägel sind viel zu lang, genau wie bei einem Wolf.
0: Als die Geißlein die Tür nicht öffneten, ließ der Wolf sie an dem Apfelkuchen riechen, den er ihnen brachte.
3: Seht, ich habe euren Lieblingsapfelkuchen gebacken, liebe Kinder. Und Wölfe wissen nicht, wie man Apfelkuchen backt.
0: Die Ziegen rochen den Apfelkuchen, wurden aufgeregt und öffneten die Tür. Keiner von ihnen bemerkte, dass er ein verkleideter Wolf war.
2: Ja, komm, Großmutter. Lass uns in den Park gehen. Oh, ja.
0: Die Geißlein und der Wolf verließen die Hütte.
4: Ich bin so hungrig. Ich kann mich kaum beherrschen.
0: Während die Ziegen fröhlich spazieren gingen, verfing sich das Kleid des Wolfes am Ast eines Baumes. Das Kleid rutschte langsam von ihm ab. Und die kleinen Ziegen waren fassungslos vor Überraschung, als sie den schrecklichen Pelz des Wolfes sahen. Als der Wolf merkte, dass er entdeckt wurde, klappten seine Ohren auf. Seine scharfen Zähne zeigten sich und er sprang auf die Ziegen. Er hat sie alle gefunden und gefangen, einen nach dem anderen. Aber ein einziges Geißlein schaffte es und rannte weg. Der Wolf hat 6 kleine Ziegen entführt und sie in sein dunkles Nest gebracht. Um seine Mutter zu informieren, rannte die kleine Ziege, die überlebte, so schnell, dass sie fast den Atem verlor. Währenddessen kehrte die Ziegenmutter mit einem Korb voller Obst und Gemüse vom Markt nach Hause zurück. Die Tür des Hauses war weit offen. Sie eilte hinein, konnte aber ihre winzigen Babys nicht finden.
2: Meine Babys, wo seid ihr? Meine Geißlein!
0: Die Ziegenmutter war so besorgt, dass sie sofort aus dem Haus rannte, um nach ihren Geißlein zu suchen. Währenddessen bemerkte sie die großen Fußabdrücke auf dem Boden.
2: Oh nein, die sehen aus wie von einem Wolf!
0: Sie folgte den Abdrücken einer Weile, aber dann veränderte sich der Boden und die Abdrücke verschwanden.
2: Was soll ich denn jetzt machen? Ein Wolf hat meine Kinder verschleppt.
0: Während die Ziegenmutter weinte, kam die kleine Ziege, die entkommen war, zu ihr gelaufen.
2: Mami, Mami. Oh. Mein Baby, wo sind deine Brüder? Was ist passiert? Sag's mir schnell! Ein hungriger Wolf hat sich als unsere Ziegengroßmutter ausgegeben. Nur ich konnte entkommen. Aber ich weiß, wo die anderen sind.
0: Die Ziegenmutter und ihr kleines Baby liefen zur Höhle des Wolfes. Als sie ankamen, hörten sie die Stimmen der kleinen Ziegen.
5: Das ist die Höhle des Wolfes. Wir müssen jetzt sehr vorsichtig sein.
0: Die Ziegenmutter und ihr Geißlein haben sich einen schlauen Plan ausgedacht, um die anderen Zicklein zu retten. Sie standen beide vor dem Haus des Wolfes und formten einen riesigen Bärenschatten mit ihren Händen. Drinnen wollte der Wolf gerade die kleinen Ziegen fressen, sah dann aber den furchterregenden bärenförmigen Schatten.
6: Was ist das? Ist das etwa ein Bär?
7: Ich bin ein riesiger Bär mit einem sehr hungrigen Magen. Hier muss es einen Wolf geben, der meinen Magen füllen würde.
6: Oh nein!
0: Der Wolf hatte solche Angst, dass der Bär ihn fressen würde, dass er sofort anfing, aus seiner Höhle zu rennen.
6: Oh nein! Hilf mir! Verdammt! Der Bär will mich fressen! Hilfe! Hilfe! Hilfe!
0: Als sie den Wolf weglaufen sahen, kamen die kleinen Ziegen vor Freude heraus und umarmten ihre Mutter ganz fest.
2: Ja!
0: Und von da an lebten die Ziegenmutter und ihre 7 Geißlein ein friedliches Leben fernab vom Wolf in ihrer Hütte im Wald.

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1: Ein deutsches Märchen.
2: Der Fischer und seine Frau. Der Fischer und seine Frau lebten auf einer Klippe in der Nähe des großen Meeres. Jeden Tag ging der Fischer zu den Klippen und angelte Fische für seinen Lebensunterhalt. Er war glücklich mit seinem bescheidenen Leben. Aber er wusste genau, dass seine Frau es nicht war. Sie war immer wütend.
3: Sieh dir diese dreckige Hütte an. Der Geruch macht mich krank. Ich putze alles, Tag und Nacht. Es klappt einfach nicht.
2: Der Fischer liebte seine Frau. Aber sie hörte nie auf, sich zu beschweren. An guten Tagen, wenn er zwei Fische fing, bat die Frau um drei. Wenn er für sie Mangos hätte, würde sie nach Pfirsichen fragen. Er konnte einfach nichts tun, um sie glücklich zu machen.
4: Oh, Liebling, was könnte ich tun, um dich glücklich zu machen?
3: Hol mich aus dieser stinkenden Hütte raus. Dann werde ich glücklich sein.
2: Eines Tages ging er zur Klippe, um Fische zu fangen. Das Wasser war ruhig und blau. Er saß dort und sein Angelhaken schwamm tief im Meer. Ein paar Stunden vergingen und er wurde müde.
4: Ich schätze, wir werden heute von Früchten leben müssen. Oh, warte. Ich fühle da etwas.
2: Der Mann hielt seine Angel fest und begann zu ziehen.
4: Oh, ist das schwer. Das muss ein großer sein.
2: Als er sah, was er am Haken hatte, war er sehr überrascht, eine Flunder zu sehen. Sie war ganz bunt und glänzte.
4: Oh, eine Flunder. Wieso ist sie nur so schwer? Vielleicht hat sie zu viel gefressen?
5: Nein, Fischer. Deshalb wiege ich nicht mehr als die anderen Fische.
4: Was? Hast du gerade mit mir gesprochen? Wieso kannst du sprechen? Woher kennst du meinen Namen?
5: Ich weiß viel mehr über dich. Ich bin kein normaler Fisch. Ich bin ein verzauberter Prinz. Lass mich gehen. Ich werde dir sowieso nicht gut schmecken. Bitte, töte mich nicht.
4: Oh, sag nichts mehr. Ich werde bestimmt keinen sprechenden Fisch töten. Los, geh schon.
5: Ah, danke.
2: Der Mann war begeistert, seiner Frau von der Flunder zu erzählen. Er eilte nach Hause und vergaß, dass er seiner Frau heute keinen Fisch mitbringen würde.
4: Schatz, ich muss dir etwas sagen. Komm schnell.
3: Was? Kein Fisch heute?
4: Oh nein. Ich hatte eine Flunder gefangen. Sie konnte sprechen. Sie sagte mir, sie sei ein verzauberter Prinz.
3: Was? Was ist dann passiert?
4: Dann habe ich ihn gehen lassen. Er ist jetzt im Meer.
3: Du hast einen verzauberten Fisch gefangen und ihn einfach so gehen lassen? Warum solltest du das tun? Wir sind arm und hungrig. Wir leben in dieser stinkenden Hütte. Du hättest wenigstens nach einem besseren Haus fragen können.
4: Wie kann er mir ein Haus geben? Das kann er doch nicht. Wir müssen glücklich sein mit dem, was wir haben.
3: Ich werde glücklich sein, wenn ich in einem Haus wohne. Sagtest du nicht, er sei ein verzauberter Prinz? Du hast sein Leben verschont. Er kann so viel für uns tun. Geh zurück und frag ihn nach einer Hütte.
2: Der Ehemann zögerte, aber er ging zurück ans Meer. Zu seiner Überraschung war das Wasser etwas grün und gelb geworden.
4: Zauberfisch, kannst du mich hören?
2: Die Flunder kamen in kürzester Zeit an die Oberfläche, als ob sie darauf warten würde, dass der Fischer zurückkäme.
4: Meine Frau ist nicht glücklich.
5: Was will sie denn?
4: Sie will ein Haus.
5: Geh zurück, sie hat es bereits.
2: Der Mann lief zurück und sah, dass seine Frau an der Holztür eines schönen Hauses stand. Das Haus war gepflegt und sauber. Es hatte auch Möbel und einen Kamin.
3: Schatz, sieh nur, Dieses Haus ist so viel größer und sauberer.
4: Ja, wir haben jetzt auch einen Kamin. Das ist eine schöne Sache, nicht wahr? Bist du jetzt glücklich? Wir können hier ewig leben.
3: Für immer? Das werden wir sehen. Lass uns essen und ins Bett gehen.
1: In dieser Nacht schlief die Frau nicht gut. Sie dachte immer wieder daran, was sie glücklich machen könnte. Am Morgen wartete sie bereits auf ihren Mann am Esstisch.
3: Guten Morgen, mein Gatte. Hör zu, dieses Haus ist zu klein für uns. Ich will einen Palast und ich will eine Königin sein. Geh zur Flunder und bitte sie, uns einen Palast zu geben.
4: Was? Warum willst du Königin werden? Das ist doch genug für uns.
3: Lass mich das entscheiden. Geh zur Flunder und mach mich zur Königin.
1: Der Ehemann ging zögernd zum Meer. Das Wasser war heute violett und die Winde wehten heftig.
4: Zauberfisch, kannst du mich hören? Meine Frau ist nicht glücklich.
5: Was will sie denn?
4: Sie will einen Palast und sie will Königin werden.
5: Geh zurück, sie hat es bereits.
1: Als der Ehemann zurückkam, war das Haus weg. Stattdessen stand dort ein Palast mit großen Messingtüren. Es gab viele Diener, die überall hin eilten. Er sah seine Frau auf einem Thron sitzen. Sie hatte eine Krone auf dem Kopf.
4: Du bist jetzt eine Königin.
3: Ja, ich bin eine Königin.
4: Das ist schön, nicht wahr? Bist du jetzt glücklich?
3: Nein. Die Königin zu sein ist nicht genug. Ich will Kaiserin werden.
4: Hä? Was? Ich weiß, was du denkst. Die Flunder kann dich nicht zur Kaiserin machen. Das ist unmöglich.
3: Das weißt du nicht. Geh zu dem Fisch und mach mich zur Kaiserin.
1: Wieder ging der Fischer zögernd auf das Meer zu. Er schaute auf das braune Wasser und fragte sich, was es verursacht haben könnte.
4: Zauberfisch, kannst du mich hören? Meine Frau ist nicht glücklich.
5: Was will sie denn?
4: Sie will Kaiserin werden.
5: Geh zurück, sie hat es bereits.
1: Der Fischer eilte nach Hause und überlegte, ob seine Frau jetzt glücklich sei. Als er den Palast erreichte, gab es nun goldene Türen anstelle der großen Messingtüren. Das Haus war noch größer geworden. In seinem Inneren saß seine Frau auf einem goldenen Thron. Alle Minister und Könige standen vor ihrem Thron. Sie hatte eine goldene Kugel in einer Hand und ein Zepter in einer anderen.
4: Liebling, du bist jetzt wirklich die Kaiserin.
3: Ja, das bin ich. Habe ich dir nicht gesagt, dass der Fisch das möglich machen wird?
4: Ja, das hast du. Bist du glücklich?
3: Oh, das weiß ich nicht. Wir werden sehen. Wir hatten einen langen Tag. Wir müssen jetzt schlafen gehen.
1: Der Fischer hatte Angst, dass die Frau eine weitere Forderung stellen würde. Aber er war müde vom Laufen den ganzen Tag. Er fiel sofort in einen tiefen Schlaf, als er sich hinlegte. Aber seine Frau konnte nicht schlafen. Sie saß da und dachte, was sie wohl noch glücklicher machen könnte. Eine Woche verging. Jeden Abend betete der Fischer, dass seine Frau glücklich werde. Aber jede Nacht saß sie auf dem Bett und schaute zum Mond und zu den Sternen. Eines Nachts wurde sie des Denkens müde und wollte sich ausruhen, doch...
3: Was? Es ist schon Morgen! Wie kann die Sonne jetzt aufgehen? Weiß sie nicht, dass ich seit einer Woche nicht geschlafen habe? Gatte, wach auf! Ich will die Sonne und den Mond kontrollieren. Ich will nicht, dass sie sich ohne meine Erlaubnis bewegen. Ich will die Allmächtige werden, die Göttin sein.
4: Was? Bitte, hör auf damit. Ich kann nicht zurückgehen und unser Leben riskieren.
3: Du riskierst nicht unser Leben? Ich werde unser beider Leben besitzen. Nichts wird uns je berühren. Geh zum Fisch und mach mich zu Allmächtigen.
4: Nein, Liebes. Du weißt nicht, was du da verlangst.
3: Ich halte das nicht mehr aus. Wenn du jetzt nicht gehst, werde ich sehr wütend sein. Sehr verärgert.
1: Der Fischer wollte seine Frau glücklich sehen. Aber er wusste, dass das falsch war. Draußen kreisten die Wolken über dem Meer und der Wind brüllte.
4: Oh, wann wird das enden? Das ist so falsch. 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Zauberfisch! 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

0: Sie wollte die Allmächtige sein, die Göttin. So ist es nun. Niemand hat die Allmächtige je gesehen. Sie ist jetzt unbekannt für jeden.
1: Nein, bitte, gib sie mir zurück.
0: Ich kann einen Wunsch nicht rückgängig machen.
1: Warte, ich weiß. Bisher habe ich nur für meine Frau gefragt. Du hast dir alle Wünsche erfüllt. Aber ich habe dir das Leben gerettet. Erfülle mir jetzt meinen Wunsch.
0: Du hast recht. Was willst du denn?
2: Der Fischer atmete tief durch.
1: Ich will, dass meine Frau glücklich ist.
0: Geh zurück, Freund. Sie hat jetzt alles, was sie braucht, um wirklich glücklich zu sein.
2: Der Ehemann eilte nach Hause. Er war überrascht. Er sah seine Frau an der Tür seiner alten kleinen Hütte stehen. Aber sie stank nicht mehr. Er rannte auf seine Frau zu.
1: Oh, du bist zurück! Du bist zurück!
3: Ja, Liebes. Ich habe erkannt, dass Paläste und Throne kein Glück bringen können. Lass uns nach Hause gehen.
2: Von diesem Tag an hatten der Fischer und seine Frau keinen einzigen Tag lang Hunger. Die Frau erkannte, dass das Glück in den einfachen Dingen des Lebens liegt, und sie lebten glücklich bis ans Ende ihrer Tage.

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einen ganz zauberhaften guten Abend heute Abend zu Sabines Wochenende. Solltet ihr mich jetzt hören, dann liegt das grundsätzlich mal nicht an meiner Kernkompetenz. Ganz im Gegenteil liegt es an der fantastischen, technischen, hintergründlichen Unterstützung, die mir bei der Verteilung dieser Sendung Sabines Wochenende wie jede Woche zur Seite steht. Auf der einen Seite fürs Loud FM Stationsnetzwerk mein Harald Guttner, der mir treu seine Dienste erweist, und auf der anderen Seite die Verteilung von Syndications for Radio. Danke auf beide Seiten. Ach ja, und dann bleibt noch zu erwähnen, der bayerische Kämpfergeist, der mich heute hier sitzen lässt, und den Erfinder von Ibuprofen.

das Bazillenmutterschiff. Muss ich hier gleich lesen? Also ich meine, normalerweise lese ich jetzt noch nichts vor, aber das ist so unverschämt. Das Bazillenmutterschiff macht Krach. Heiko, ich mag dich. Wobei, das mit dem Bazillen könnte fast ein bisschen stimmen. Ich habe Zettel, ich bin wirr, mein Kopf ist schwammig. Ich sag's euch, heute wird es ein wenig kunterbunt, weil das mit dieser Playlist war sehr schwierig diese Woche. Sehr, sehr schwierig, weil ich krank war. Krank und noch bin und fiebrig und das jetzt vielleicht nimmer ganz. Ich baue auf euch. Ihr werdet mich unterstützen wie jede Woche, da bin ich mir ganz sicher. Dafür spiele ich euch Musik, ob sie euch gefällt oder nicht. Und ob es euch gefällt oder nicht, werde ich auch mit euch quatschen. Ganz herzlich begrüße ich die neuen Zuhörer, die diese Woche dabei sind. Woher? Oh Gott, aus Franken. Grüße gehen nach Pegnitz. Habe ich ganz vergessen, die Innentemperatur zu erwähnen. Es ist einer von zwei Freitagen noch, die mich noch ziemlich mitnehmen, nämlich knapp an die 30 Grad inside. Und der Opener heute, ein Deutscher. Andreas Holm singt den Wochenendsong. Passender könnte man es nicht wählen, wer den ausgesucht hat. Gute Unterhaltung!

Essen und Trinken kann ich ja nicht mit euch, aber ich fühle mich zufrieden mit euch, wenn ihr da seid, wenn ich weiß, dass ihr im Hintergrund alle da seid und eingeschalten habt, wenn ihr auch gezwungen wurdet vielleicht. Soll es geben, meine Familie zum Beispiel. Die werden wöchentlich dazu gezwungen. Guten Abend nach Weidenbach. Oder eventuell zufällig, weil ihr durch irgendeins der Bundesländer reist, die jetzt gerade schon Sommerferien haben. Und dann auf diesem irgendeins der Kinder drückt da rum und plopp, tauche ich auf. Guten Abend in den Stau. Was haben wir? Ach ja, passend zum Thema, die Strandjungs. Denen ist so heiß, mir auch.

So, jetzt noch einmal die richtigen Knöpfe der Reihenfolge nach bedienen, dann klappt es auch. Mir ist auch so heiß. Am besten sind ja die bedient, die in Zeiten wie diesen Sommer irgendwo am Meer wohnen. Zum Beispiel am weißen Strand von Helgoland oder an der Ostsee. An der Ostsee, da kann man auch wohnen. Oder am Starnberger See oder irgendwo an, keine Ahnung, Wasser halt.

Jetzt hat er fast wieder den Anschluss verpasst. Warum? Weil ich ja hier jetzt mal Grüße loswerden muss. Ich muss mal versuchen, irgendwie der Reihe nach, gell? Grüße gehen ins Ahrensfelde. Zum Micha, der wieder daheim ist von seinem Sondertrip. Dann an Uwe und Susanne nach Gießen. Der Heiko, den grüßen wir nicht mehr, der war frech. Grüße gehen nach St. Oswald zum Matthias, seiner Frau und allen Kindern. Allen. Die Katrin hat den Anfang verschlafen. Katrin, auf die stille Treppe mit dir. Der Thomas in Oberfranken ist dabei. Grüezi. Sascha. Sascha ist auch dabei. Kai hat angeschalten. Und der Dieter in Mayen. Das freut mich sehr, dass ihr euch hier schon gemeldet habt. Ich hoffe, ihr habt das richtige Outfit, um diese Temperaturen durchzuhalten. Ja, habt ihr? Das richtige Outfit. Was ist das bei diesen Temperaturen? Ich kann's euch sagen. Der Itzi Pizzitini, Winnie Yellow, Polka Dot Bikini. Ach ja.

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1: Dein Musikwunsch, nur hier, der hat mich erreicht am Dienstag. Am Dienstagabend haben mich quasi zwei Musikwünsche erreicht, beide vom MJFF. Jetzt wollt ihr wissen, wer das ist, geht, den kennt ihr wieder nicht. Natürlich kennt ihr den Mr., Achtung, jetzt aufgepasst, MJFF. Music Just for Fun Heiko. Der Krippel, Entschuldigung Heiko, aber wer auch hier protzt mit, warte mal, wo bist du? 23 Grad Außen- und Innentemperatur, der muss sich das gefallen lassen, gell? Du kleiner Angeber. Also, Dienstagabend war's, komm da um die Ecke mit zwei Musikwünschen. Konnte ich natürlich nicht beide da zu diesem Zeitpunkt erfüllen, aber einen habe ich mir aufgehoben. Warum? Ja, weil ich den halt schon auch gern höre, gell? Und der ging da am Dienstag nicht. Jetzt Ohren gespitzt, Heiko. Da wusste ich noch nicht, wie du mich heute begrüßt. Sonst hätte ich den jetzt nicht reingezogen. Gerechtigkeit. Ohren gespitzt auch dort in Karlsruhe. Jürgen, Jesse, das ist unserer. Drum spielen wir den jetzt wieder. Also eigentlich ist es der von Heiko, aber jetzt gehört er uns allen. Ach ja.

immer wieder ein Lied, das mir einfach ein Grinsen ins Gesicht zaubert. Der Dieter hat sich gerade ein Lied gewünscht, das habe ich noch nie gehört. Aber gut, das mag nichts heißen, was weiß ich schon. Ich weiß ja nichts. Ich kann ja nichts. Nur Knöpfchen drücken und das, da habe ich, so gelbe Zettel, wo die Reihenfolge aufgemalt ist. Ach ja. Und für alle die, die jetzt schon wieder mit den Augen rollen, weil wie stürmisch geht sie ins Rennen hinein, ja, beruhigt euch, beruhigt euch. Marc Elmond hatte übrigens Geburtstag diese Woche, darf er singen. Etwas Ruhigeres. Ach, freilich. Oh.

wurde ja heute Morgen bereits irgendwie getriggert. Geärgert, getriggert, geweckt, all in dieser Durcheinanderreihenfolge. Der Harald Guttner aus Bremen hat heute Morgen spontan, also relativ spontan, gesendet. Da war er natürlich auch. Hat er mich mal wieder bloßgestellt, hat er tatsächlich erzählt, dass er es tatsächlich auch weiß, er weiß es, dass es immer wieder zu Zwischenfällen kommt. Zwischenfällen, um das mal vorsichtig auszudrücken, wenn ich beim Einkaufen bin, mit meinen Stopseln in den Ohren, Musik höre, ja, da ist schon so einiges schiefgegangen. Ich bin also hier im Landkreis durchaus bekannt als, jetzt kommt die Irre wieder. Jetzt kommt die Irre wieder mit ihren Stopseln im Ohr, wo sie sich immer nicht sicher sind. Ist es ein Hörgerät? Hat sie beruhigende Worte ihres Therapeuten drauf? Nein, es sind begnadete Moderatoren, die mich immer wieder irgendwie entweder lauthals losprusten lassen, mitten im Laden, oder auch dazu bewegen, gell, Herr Guttner, dass mir der Sahnebecher aus der Hand fällt und ich fast an einem Hausverbot kratze. Deshalb, aber gut, einkaufen wird eh überbewertet. Auf jeden Fall, heute Morgen hat er mich mit dieser Leberkässemmel mal wieder irgendwie heiß gemacht. Da musste ich zum Metzger. Er hat es mir implantiert, durch die Ohren ins Hirn implantiert. Sabine, du brauchst eine Leberkässemmel, das hilft dir. Ich also schnurstracks wie ferngesteuert zum Metzger hineinmarschiert. Was hat der da liegen? So einen komischen hellen Leberkäse mit Tupferl. Sag ich so. Was ist denn das? Dann sagt die Frau, die nette Fränkin, sagt die Frau, haltet euch fest. Also selbst die Norddeutschen werden sich jetzt festhalten müssen. Das ist ein Weißwurst-Leberkäse. Wo sind meine Herztropfen? Aber nein, im Dienste der Hörer war ich unterwegs und habe einen Selbstversuch gestartet. Habe gesagt, will ich haben. Gut, ich lebe noch. Das kann ich dazu mal berichten. Ich lebe noch. Es war etwas seltsam, weil wenn man Leberkäse kauft, erwartet man ja auch Leberkäse drin. Dann muss man wissen, dass dieser weiße Leberkäse irgendwie auch anders schmeckt als der normale Leberkäse. Und dann noch mit den Weißwurst, mit den Weißwurstgewürzen. Befremdlich, sehr befremdlich. Aber gut. Und nein, Harald, ich habe nicht zum Lied der Schlümpfe in der Norma drin getanzt, habe ich nicht.

Der Lovely Day von Bill Withers. Grüße gehen übrigens auch hinaus an den Danny, an den Dr. Danny und an die Laura. Und da muss ich jetzt mal einen Namen abklären, weil so kann ich nicht grüßen. Ich melde mich wieder.

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1: »44 Fußballbeine rasen hin und rasen her, denn das Spielfeld ist begrenzt und das macht's besonders schwer.« Manchmal bleiben sie auch stehen oder treten nach dem Ball. Das kann jeder selbst bestimmen, das ändert sich von Fall zu Fall. Einer ist meist schwarz gekleidet, hat ein Ding, auf dem er pfeift, und die Spieler sind beleidigt, wenn er in die Tasche greift. Denn da drin, da hat er Karten, rot und gelb, recht gut gemischt, und die zeigt er dann dem Spieler, der nach seinem Gegner drischt. Plötzlich müllert's vor dem Kasten, das Volk schreit Uwe, wie mir scheint. Da schießt der Müller knapp daneben, denn er war ja nicht gemeint. »70.000 auf den Rängen spielen in Gedanken mit. 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Und legt man ein paar Scheine drauf, dann laufen sie schon schneller, ja.
2: Finde ich.

im Gesicht und wirft alles über den Haufen. Und dann gibt's noch einen, der lässt sich das gefallen und spielt da mit. Und alles bis daher Gewesene ist einfach mal schnell da über drüber geworfen, wie man so sagt. Gibt's denn das? Darf's denn das geben? Nein. Es soll ja auch Leute geben, die haben tatsächlich irgendwie Ding gebucht, dass sie die Spiele anschauen können. Die bezahlen auch noch Geld, dass der andere da irgendwie... Okay. Also ich will euch die Freude nicht nehmen, möge Weltmeister werden, wer will. Ich habe kein Spiel mehr angeschaut, ich habe auch nicht mehr getippt, Micha. Du kannst meine Punkte haben, meine mühsam ergatterten Punkte, ich werde sie dir übertragen. Da es ja eine Gerechtigkeit gibt, sind sie wenigstens ausgeschieden, diese Amerikaner. Ich glaube mit Absicht, weil nämlich die Spieler am Platz mehr Würde haben als ihr Volksvertreter.

Tatsache ist, ich weiß nicht, womit er ihn klein gedrückt hat. Nur mit den Scheinen wird es wahrscheinlich nicht sein. Man kann so nicht wissen, was er für Informationen hat. Reinhard Fendrich hat dafür noch ein Lied.

So schaut das aus. Das muss dir einfach mal gesagt werden. Micha, mach jetzt mal ein bisschen leiser. Aber für die Punkte, da musst du jetzt AC/DC aushalten. Geld regiert die Welt. Money Talks. Der passt hier noch so gut.

So, dann muss ich jetzt mal grüßen, nämlich hinaus, hinunter nach Niederbayern. Nach Niederbayern, Obi, grüß euch. Da darf ich jetzt Dialekt sprechen, ihr müsst ja nicht zuhören, ihr anderen. So, Obi nach Niederbayern, grüß euch miteinander in diesem Kindergarten, wo heute dieses super tolle Festl stattfindet. Schön, dass ich euch jetzt mal kurz beglücken darf. Mein Name ist die Sabine. Ihr habt ein tolles Fest, ihr habt ein tolles Wetter, ihr habt tolle, wie sagt man bei euch, Kindergartenfräuleins haben es bei uns geheißen, die lieben Frauen, die euch täglich umsorgen und mit euch heute hier Party machen. Allen voran euer DJ, der Matthias. Ich hoffe, ihr gönnt ihm richtig schöne Tänze und Augenblicke. Dann muss ich noch schnell grüßen den Billy. Der Billy hat ein Bild von sich geschickt. Der Billy trägt die Haare hell. Ach, und hat so eine süße Schnute. Ach, Billy, wenn du meine Susi kennen würdest. Ach, du würdest verliebt sein. Das Bild kam natürlich von seinem Herrchen, dem Oliver. Nochmal herzliches Grüß Gott auch an dich und dein gesamtes Team. So, jetzt muss ich noch einen muss ich noch reinwürgen da in diese Runde. Wir überschreiten sowieso gerade wieder den Started Break. Ganz egal heute. Dem Mann im Orange, dem möchte ich natürlich auch einen Gefallen tun. Natürlich. Jemand, der sich so wie er beispiellos für die Welt einsetzt, so wie er, dem spiele ich natürlich gern auch ein Lied, wenn er auch nicht zuhört, aber mental. Und ich möchte eigentlich auch damit dafür Sorge tragen, dass einer seiner Favorite-Künstler ziemlich weit nach vorne kommt. Er ist eh schon weit vorne, aber einfach, dass er nicht unberedet bleibt. In sein Tagebuch der Menschen, die er überhaupt nicht mag, hat er aufgenommen Mr. Bruce Springsteen. Na bitte, Donald, für dich.

Der Dieter schreibt gerade, er hat mich doppelt gehört. Zweimal hintereinander. Dieter. Und dann schreibt er, es würde nicht an mir liegen, weil so alt bin ich noch nicht, dass ich nicht mehr weiß, dass ich schon geredet habe. Doch, Dieter. Doch. Ich bin vorhin dreimal in die Küche gelaufen, habe dreimal den Kugelschreiber nicht mitgebracht. So alt bin ich.

Selbstverständlich auch hier bei Sabines Wochenende wird Bonnie Tyler noch einmal gewürdigt, noch einmal geehrt, nachdem sie über viele, viele Jahrzehnte hin verehrt wurde. Von mir persönlich sehr, sehr wohl. Sie war immer in unserem Wohnzimmer, als ich noch Kind war. Sie hat mich mein ganzes Leben begleitet. Und wer mich kennt, weiß, dass ich einen Stimmenfetisch habe. Und ihre Stimme ist eine, die einen über die Jahrzehnte hinweg mit egal welchem Lied unter die Haut gegangen ist. Es wird gesagt, sie hat nie irgendetwas bereut. Das ist toll. Das ist wahrlich toll. Sie hatte auch anscheinend irgendwie in ihren Anfangsjahren immer Probleme mit dem Dialekt. Ich weiß, wovon sie eventuell gesprochen haben. Der walisische Dialekt war es bei ihr, nicht der bayerische. Sie hat irgendwann mal das Angebot gehabt, einen James Bond Song einzusingen. Den hat sie abgelehnt. Sehr schön, Miss Bonnie Tyler. Weil sie einfach den als furchtbar schlecht abgetan hat und sich das nicht antun wollte. Das finde ich toll. Kinder hat sie keine hinterlassen. Ihre Ehe, ihre einzigste Ehe, was ich auch, wie wir wissen, sehr, sehr wertschätze, die nie in den Schlagzeilen stand, diese Ehe, blieb auf jeden Fall kinderlos. Bonnie Tyler hat mit vielen gesungen, oder vielleicht sagt man es auch besser andersrum, dass viele die Ehre hatten, mit ihr singen zu dürfen. Unter anderem natürlich uns allen bekannt mit Jackin' Stevens, Mike Bett, Rod Stewart, Cliff Richard, Frankie Miller, die Deutschen zum Beispiel, Matthias Reim, Ben Zucker, Johnny Logan hat sie mitgesungen, Meatloaf hat sie gesungen. Axel Rudi Pell. Ich habe Vince Gill herausgesucht, den hören wir gleich. Aber zunächst möchte ich euch eine kleine Kostprobe geben. Nämlich, sie war, ich weiß nicht, ob sie die Sendung kennt aus dem bayerischen Fernsehen, Hannes Ringelstädter. Der Ringelstädter war so eine Kultsendung, die gibt's, wurde mittlerweile eingestellt, weil der Hannes aufgehört hat. Da war sie zu Gast. Und da hat sie performt. Lässig da gesessen mit den weiteren Gästen, da damals einfach so da gesessen mit dem Stefan Mohr, Heinz-Josef Braun und der Ringelstädter und seine Band haben einfach sie begleitet und sie hat es zum Besten gegeben. Und das möchte ich euch einfach jetzt da bieten, um diese unglaubliche Kraft und diese Faszination, die diese Frau ausgestrahlt hat, euch hoffentlich irgendwie rüberbringen zu können. Das ganze Ding könnt ihr anschauen in der ARD-Mediathek, da ist es noch hinterlegt bis irgendwann 2027. Ihr habt also keine Hektik. Für mich einer, also ja, hört es euch einfach an. Was quasselt die Frau? Bonnie Tyler, für immer ein Teil unseres Lebens.

Oh, Prost! Die hatte eine solche Freude bei diesem Auftritt. Das ist wirklich, ach, ich weiß nicht, ob es rüberkommt. Egal, guckt es euch an. Sie war also wirklich so ein Sonnenscheinchen. Ihr allererstes Lied wurde kein Erfolg. Das wurde kein Erfolg. Grund genug für mich, ihn jetzt an dieser Stelle zu spielen, weil die anderen hören wir ohnehin in den nächsten Wochen ganz oft. Bin ich sicher. Bonnie Tyler mit ihrem allerersten Lied My Honeycomb.

Der Ersatzfrecker aus Oberfranken hat vorhin mal geschrieben, der Thomas hat vorhin mal geschrieben, da bei ACDC, er hätte morgen ein steifes Genick. Ja, da kann jetzt ich auch nichts dafür, dass du so verspannt bist. Dafür habe ich jetzt ein paar Lieder für dich zum Muskelentlasten, speziell im Nacken. Nämlich kommt als nächstes eine ganz tolle Stimme. Die Wanda Shepherd hatte auch Geburtstag, nämlich, ich habe hier meinen, hört es wieder, mein Geburtstagskalender von letzter Woche, wo er abhanden gekommen war. Er ist aufgetaucht in dem ganzen Getümmel, das mich hier umgibt. Wanda steht nicht drin. Verdammt. Die steht da schon irgendwo. Ist jetzt auch egal. Fakt ist, dass sie die Musik da, 7. Juli, wusste ich es doch, 1963, für diese Serie Ellie McBeal. Ich vergöttere diese Serie. Wenn es ihr die irgendwo sehen könnt, schaut es euch an. Diese Hauptdarstellerin, eine so zauberhafte Frau, und die hat auch einen Schlag. Also wir zwei könnten Sendung machen. Also sie stellt da halt so eine dar, gell? Sagt man so bei uns in Bayern. Du hast ja einen Schlag. Also einen Schlag. Solltet ihr mich übrigens nicht verstehen. sabineswochenende@hotmail.com eine E-Mail schreiben mit, wie immer, einer frankierten Rückmail beilegen. Dann beantworte ich sämtliche Dialektübersetzungen. Gerne, mache ich. Aber jetzt kommen wir zurück zu Wanda. Die hat so tolle Musik. So tolle Musik, eine wahnsinnig schöne Stimme für mich. Und wenn ich die höre, bin ich sofort in der Serie drin. Ich kann es euch nur ans Herz legen. Ellie McBeal, das ist so eine Anwaltsserie. So lustig, so toll, so durchgeknallt.

Lauter tolle Geburtstagskinder haben wir diese Woche. Und also sie hier, El King hatte Geburtstag und der nächste auch, Post Malone, hatte am 4. Juli. Gegrüßt sind mir jetzt mal übrigens alle, denen es gerade nicht so ganz gut geht. Hinaus ins Krankenlager, nach in dieses Vogtland zu unserem lieben Andreas vom Bergfest, dann zu unserem lieben Sascha, auch vom Bergfest. Allen anderen, denen es nicht so gut geht. Es wird alles hoffentlich ganz, ganz bald wieder ganz schick für euch.

0: Sabine, hättest du vielleicht mal einen Schlager?
1: Unglaublich. Unglaublich ständig dieses Schlagerding. Die Maike ist ja schon so ein Schlagerfreak da oben in diesem Osnabrück. Spiele ich ihr ja gerne. Jetzt kommt der Micha auch noch wieder ums Eck und hättest du gerne Schlager? Ja, hätte ich. Hätte ich natürlich. Ob gerne, weiß ich nicht. Aber was tut man nicht alles, gell? Ja.

So. Die Geburtstagskinder dieser Woche, zum Beispiel vom 9. Juli. Das war die Lee Hazelwood, Peter Beil und Bon Scott von AC/DC, hatten wir schon gehört. Debbie Sledge von den Sister Sledge. Der Mark Almond, haben wir auch schon gehört. Courtney Love, Ross Anthony, auch schon gehört. Mark Medlock, auch schon gehört. Lea, noch nicht gehört. Weiß ich gar nicht, ob ich die drin habe. Und eine ganz wichtige Person in meinem Leben, in meinem persönlichen Leben, meine Oma. Am 9. Juli hätte sie Geburtstag gefeiert, quasi gestern. Und da erlaube ich mir, wenn wir in dieser Schlagerriege sind, für meine Oma den Karel Gott zu spielen. Warum? Weil es das Lied ist, das meine Oma so richtig schön, wahrscheinlich auch tausende andere Omas, Millionen andere Omas. Aber es ist auf den Punkt meine Oma, die uns Kinder eigentlich in den ersten Jahren, in den vielen Jahren gut begleitet hat, die uns geprägt hat, die uns Gut und Böse beigebracht hat, auf ihre ganz persönliche Art, die mit uns Hausaufgaben gemacht hat, die für uns Mittag gekocht hat, die immer für uns da war, bei der wir am Wochenende übernachten durften, mit der wir gemeinsam in die Ferien fahren durften nach Niederbayern, die Oma. Und jetzt so im steigenden Alter, also seit ich 18 bin, die letzten 2-3 Jahre, auf jeden Fall mit steigendem Alter stellt man fest, dass man irgendwie die Wurzeln einfach in sich trägt. Meine Oma zum Beispiel hat nie auch nur ein gutes Haar an Hausärzten gelassen. Da hat sie immer gesagt, alles Versager. Die haben alle keine Ahnung. Die einzigen Ärzte, vor denen sie den Hut zieht, waren oder zog, waren Chirurgen. Ich komme später noch mehr auf dieses Thema zurück. Das brennt mir unter den Nägeln, aber es passt gerade nicht mehr. Ich habe zeitlichen Verzug. Karel Gott für die Oma.

0: unsere Babitschka hat uns übrigens damals, das haben die Eltern immer verboten. Die haben das immer verboten, weil das nicht sicher genug war. Aber unsere Oma hat uns erlaubt, alleine mit der Straßenbahn zu fahren. Mein Gott, wir haben es aber nicht erzählen dürfen. Wir haben natürlich in solchen Dingen auch Stillschweigen bewahrt. Die Babitschka.
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geht die Bum-Bum-Musik schon wieder los. Ja! Es bum-bummt. Warum? Na, weil jetzt gleich Halbzeitpause ist und ich muss zu Stationen, die jetzt dann gleich hier verschwinden von meinem Antlitz, mich verabschieden. Danke, dass ihr da wart. Viele Grüße an eure Hörer. Vielen lieben Dank fürs Einschalten. Und wir hören uns nächste Woche wieder. Ja. Der hier hat mir übrigens diese Woche auch wieder ein Lächeln ins Gesicht gezaubert, als ich schon dachte, es ist mir eingefroren. Wegen diesen ganzen gesundheitlichen Verstrickungen. Auf geht das hier. Bye bye an euch. Bis nächste Woche. Wir machen weiter.

Guten Abend, Bobin B. hat den Auftakt gemacht zur zweiten Halbzeit. Sabines Wochenende, immer freitags ab 18 Uhr. Ihr habt jede Menge verpasst, nämlich erstens den Rückblick auf die Fußball-WM. Das ist jetzt ganz schlecht, weil es war der letzte Rückblick bei Sabines Wochenende. Hä? Ich sage euch aber nicht, warum. Gut, ich hoffe, ihr seht noch keinen Sternenhimmel, weil es noch hell ist. Ich hoffe, ihr wohnt nicht so, wo es schon dunkel ist. Ist eigentlich eher untypisch für Deutschland, gell? Weiter weg wird man uns nicht hören, da wo es schon dunkel ist. Besser ist das auch. Steinwolke singt uns seine Katharine. Katharine, auf geht's. Schön, dass ihr da seid. Schön, dass ihr zugeschaltet wurdet. Danke fürs Dabeisein.

0: Und wie gewohnt gehen wir es in der zweiten Hälfte ein bisschen flotter an, glaube ich zumindest.
1: Ja,
0: ein bisschen flotter, weil das Weekend ja näher rückt. Immer näher. Wir haben in den ersten 2 Stunden uns teilweise zurückfallen können. Wir haben Verspannungen im Nacken. gehabt in Oberfranken. Der ist immer noch verspannt. Was mache ich denn mit dir? Ja, das weiß ich noch nicht. Da lasse ich mir was einfallen. In Winsen an der Luhe, Mr. Heiko futtert. Ich habe noch gar keine Essensbilder bekommen diese Woche. Was ist los mit euch? Macht sie alle Diät? Gut, da fällt mir übrigens ein, ist euch schon mal aufgefallen. In diesen Sommertagen, gell? Man transpiriert ja leicht. Bis mittelprächtig, bis schwer. Man verliert unglaublich viel Flüssigkeit. Man nimmt nicht ab. Ist euch das schon mal aufgefallen? Ein Phänomen. Ich wollte es nur mehr am Rande erwähnen. Nicht, dass ich Figurprobleme hätte. Wenn es auch diese Woche mal böserweise behauptet wurde, dass es besser ist, wenn ich mal 2 Tage nichts esse. Also, unglaublich. Unglaublich. Aber wahr. Wow.

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1: Die große Hitze ist ja jetzt gleich wieder bei uns, dass wir wieder alle schmelzen und keiner an uns Dachgeschossler denkt. Wenn es ganz, ganz schlimm wird, dann nehme ich mir immer vor, ich denke an unsere Störche. Wir hier in Ansbach haben ja Störche, diese Elektronik-Fachmarkt-Störche, die da oben auf diesem Turm sitzen. Die sitzen da bei 36 Grad, die haben ja keinen Schatten. Die sitzen da in ihrem Nestall drin. Hut ab, ich würde einfach eingehen.

Na, jetzt ist aber gut. Sing a happy song. Ich habe mir jetzt was ausgedacht. Nachdem diese Franken ja so verspannt sind, muss ich lesen, sie sind so verspannt. Ich weiß warum, aber, also ich weiß ja warum, aber ich habe jetzt ein Lied. Da kannst du mal richtig versuchen, dich zu lockern. Ich lasse nichts unversucht, dass es meinen Hörern irgendwie gut geht. I do my very best. Wirklich. Und wenn es ganz schlimm wird, ich habe es dir schon angedroht, dann erscheine ich persönlich und lege Hand an. Das ist besser, wenn du es nicht tust. Da gibt es lebende Zeitzeugen. Das ist nicht wirklich mein Metier. Aber mei, man muss es ausprobieren, oder? In der Not muss man alles ausprobieren. Ich würde vorschlagen, tanz einfach mal mit eine Runde. Du darfst auch der Indianer sein.

auch schon 1200 Jahre alt und immer wieder macht er Farbe ins Gesicht. Der nächste ist noch nicht ganz so alt, aber macht mindestens genauso viel Farbe ins Gesicht, zumindest in Mainz. Wenn ich den höre, ist für mich die Welt in Ordnung und der macht Laune. Einer geht noch, oder? Freilich, einer geht immer.

Wenn ihr natürlich jetzt ab 8 erst eingeschalten habt, dann habt ihr Mark Elmond in den ersten 2 Stunden verpasst. Ich wollte ja. Ich hatte hier ursprünglich an dieser Stelle das 8 Minuten 56 Teil drin von Tainted Love. Das kommt jetzt, aber nicht in 8,56. Dafür hat sie schon wieder zu viel gequatscht, weil sie muss jetzt auch noch was loswerden. Es gab einen Frankentag. Das geht fast ein bisschen weit. Also, ihr wisst ja, mein Verhältnis zu Franken ist gespalten und ich sitze im Exil, damit die Franken sprachlich, kulinarisch und kulturell nach vorne gebracht werden. Jetzt haben die am 2. Juli den Frankentag. Seit über 200 Jahren gehören wir zu Bayern, daran gibt es nichts zu rütteln. Doch, das ist schon mal die erste Aussage nicht richtig. Eines hat sich in all der Zeit nicht verändert, wir sind Franken. Richtig. Und das merkt man ziemlich schnell. Wieder richtig. Bis hierher ist der Text ganz gut. Es geht weiter. Wir reden anders, wir denken anders. Ja, wir haben unsere eigenen Traditionen, unsere eigene Geschichte und oft auch unseren ganz eigenen Dickkopf. Wem sagt ihr das? Mein Schwager ist Franke. Ich weiß, wovon hier geschrieben steht. Natürlich hören wir hin und wieder den Spruch, ihr seid doch auch Bayern. Nein, lasst euch das nicht einreden. Nein, nein. Wir feiern heute den Tag der Franken nicht, weil wir uns abgrenzen wollen, sondern weil sie irgendwie tatsächlich glauben, dass... Das ist ja auch richtig so. Also wir Bayern vertreten ja auch die Auffassung, dass diese Franken Franken sind und wir Bayern Bayern. Da wird sich nichts ändern. In 493.000 Jahren nicht. Genauso wie Preußen und Bayern. Oder in Preußen gibt es da sicherlich, wie ich spreche, heute habe ich mein Steckerl wieder ganz aufrecht, mein Hochdeutsch-Steckerl hinten drin stecken. Ein starkes Bayern mit einem ganz besonders stolzen Franken darin. 2.7. der Tag der Franken. Ah ja, da drauf einen Tainted Love.

alles, was du willst, alles kannst du. Genau, es liegt allein an dir. Das ist ja so ein Text, das ist ja so ein Inhalt, den muss ich doch gleich mal wieder irgendwie verwerten und hinausballern. Und ich glaube, der kommt da an, wo er jetzt ankommen soll. Jedes Ende kann ein Anfang sein, ist es auch noch so schwer, gell? Wenn man sich neu orientieren muss, vielleicht Dinge verändern muss, aus welchen Gründen auch immer. Ist nicht ganz einfach, aber ist zu schaffen. Ja. Die Seher haben ein tolles Lied, das habe ich letztens beim Kai gehört. Der hat sich fast die Zunge gebrochen, wobei ich muss ihm hoch anrechnen. Er hat sich echt versucht, es richtig auszusprechen. Ist natürlich auch schwierig, lieber Kai, aber du hast es phänomenal gelöst. Ist schwierig, weil es ist ja österreichisch. Aber du hast es wirklich gut gemacht, im Gegensatz zu den Leuten an den Ahrensfelder Bergen, die mir ständig, wenn ich Pfirti sage, sagen, für dich auch. Gut, der Kai hat das ganz gut gemacht, als er den Titel von den Seern angesagt hat, und der hat auch einen ganz tollen Text eigentlich. Manches Mal vergessen wir, wie gut es uns geht.

Mein Lieblingsschwabe, der Sascha, ist übrigens auch relativ lustig unterwegs heute Abend. Das muss ich jetzt hier anbringen. Er kennt das Gebot. Keine Sprachnachrichten während der Sendung. Das kennt er, das hat er verinnerlicht. Wenn du ihn nachts um 3 aufwächst, so anstupst, dann kommt als erstes keine Sprachnachricht während der Sendung. So verinnerlicht hat er das. Jetzt schickt er Sprachnachrichten und schreibt drunter, später anhören. Sascha, ich bin eine Frau. Ich bin natürlich neugierig, was du jetzt da während der Sendung aufsprichst. Das üben wir jetzt auch nochmal. Also jetzt dann. Für die nächsten Wochen. Kommen wir zurück zum Thema. Manches Mal vergisst man, wie gut es einem geht. Manches Mal ist es so, dass man irgendwie, man sagt dann immer so, jammern auf hohem Niveau. Es gibt Dinge, alles hat seine Zeit, habe ich jetzt letztens zur Katrin gesagt, gell? Alles hat seine Zeit. Zum Beispiel die Jugend, zum Beispiel die Sturm- und Drangzeit, zum Beispiel auch ein Wohnort, den man vielleicht irgendwann einfach mal verlassen muss, weil es sinnvoller ist für gewisse Umstände, die leichter handelbar sind. Da muss man nicht traurig sein. Weil nämlich das Ding, das neue Ding, wenn es natürlich auch kein Alter, je nachdem, was man halt hatte, gell? Ein schönes Haus, ein altes Haus, vielleicht hatte man auch nur eine Scheune, eine alte, wunderschöne Scheune, in der man sehr glücklich war, weil sie wunderbar ausgebaut war. Alles möglich. Aber jetzt beginnt ein neuer Lebensabschnitt und den zeichnen ja wiederum die beiden Menschen aus, die ihn begehen oder die Familie, die den begeht. Das andere sind ja nur die Räumlichkeiten. Ausmachen. Eine Heimat macht ja immer der Mensch selbst. Gell? Der kommt jetzt an, oder? Johnny Hill.

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1: Ich liebe diese Sendung. Wirklich, ihr müsst es nicht mögen, aber mir geht es so gut mit euch. Der Kurt hat geschrieben. Erstens kann ich nicht singen und zweitens,

Always on my mind, always on our mind wird Bonnie Tyler bleiben, sein und immer sein, die uns diese Woche ja verlassen hat. In den ersten zwei Stunden haben wir sie schon geehrt und auch in den zweiten zwei Stunden nehme ich mir die Freiheit und ehre diese Frau. Ich war ein sehr schüchternes, junges Mädchen, sagte sie über sich selbst, die in einem Club in Swansea, von einem Plattenmanager entdeckt wurde. Sie wunderte sich wohl selbst am meisten darüber, es aus der Provinz zu einem weltweit gefeierten Star gebracht zu haben. Was für eine Reise! Wenn du überzeugt bist, Talent zu haben, versuch es einfach. Sie selbst hielt sich an die Devise, denn mit 17 hatte sie sich auf eine Anzeige beworben, in der eine Background-Sängerin gesucht wurde. 77 begann ihre große Weltkarriere. Ich habe jetzt einen ihrer ganz großen aus den 80ern dabei. Den gönnen wir uns natürlich, ob wir wollen oder nicht. Ich glaube aber schon, dass wir wollen. Bonnie Tyler, eine Ikone der Popmusik, die immer, immer und immer bei uns bleiben wird.

Bonnie Tyler. 2013 nahm sie am ESC teil. Da war sie, wird geschrieben, wird gesagt, da war sie irgendwie hin und her und her und hingerissen, weil einerseits war das, ist es natürlich der ESC, wenn man da teilnimmt, da ist man in aller Munde, klar. Auf der anderen Seite hatte sie aber ein Problem. Ehrlicherweise wird, also O-Text, ehrlicherweise bekomme ich mit jedem Jahr zunehmend das Gefühl, dass es bei manchen Auftritten weniger um die Songs als um möglichst verrückte Outfits der Acts geht, hat sie damals 2013 bezüglich des ESCs schon gesagt. Sie fand es nicht ganz fair, als prominente Sängerin da auftreten zu dürfen mit eben unbekannten Kolleginnen und Kollegen zu konkurrieren. Wobei sie ja eigentlich schon selbst auch immer ein bisschen durchaus frisch durch die Gegend marschiert ist mit ihrem Outfit, auch ihre Schminke. Aber sie sagt, man muss immer an sich glauben. An sich glauben und das, was man tut, muss man gerne tun. Das muss man lieben. Man muss es einfach nur tun, dahinter stehen und dann klappt es auch. In Schweden hat sie teilgenommen 2013 mit exakt diesem Lied.

Du bist einfach königlich. Wenn man das von seinem Partner sagen kann, ist es doch wirklich was Schönes. Ich war ja beim Doktor, gell? Weil es mir ja nicht so ganz gut geht, habe ich ihm meine Symptome, meine Krankheitsbeschwerden geschildert. Dann, ich glaube, der googelt. Wirklich. Ich gewinne immer mehr den Eindruck, dass er googelt. Da tippelt er dann immer ganz aufgeregt auf seiner Tastatur, tippelt was ein und dann schaut er so in seinen Monitor rein und dann sagt er irgendwas. Dann sage ich, nein, so ist es nicht. Dann tippelt er wieder. Der googelt. Was auch erklärt, dass seine Medikamentation, so sagt man das, oder? Die er mir verordnet hat, vollkommen am Krankheitsbild vorbeiging. Also ich kam mit starken Schmerzen, Kopfschmerzen und sonstigen Schmerzen und Fieber und er hat mir was für den Magen verschrieben. Ich weiß es nicht, was ich dazu sagen soll. Nix mehr.

0: Was ihr natürlich auch wieder verpasst habt, wenn ihr erst später eingeschalten habt, habt ihr verpasst, dass ich unserem Mr. Donald in diesem USA sein. In diesem USA habe ich dem Herrn Donald einen seiner Begnadeten von ihm. Ich will jetzt nicht sagen verehrten, aber er hat ihn auf der Liste stehen. Ich weiß nicht auf welcher, aber er steht auf seiner Liste ganz oben, glaube ich. Und den habe ich ihm tatsächlich gespielt, weil er doch so ein heldenhaftes Engagement bei der Weltmeisterschaft geleistet hat, der Herr Trump. Und dann dachte ich mir, das muss man ehren mit einem seiner Lieblingskünstler. Und damit ihr euch nicht benachteiligt fühlt und Mr. Bruce Springsteen auch nicht von dieser Liste, also von dieser, er ist ein begnadeter Künstler und steht ganz, ganz oben, da auch nur ein Fitzelchen runterrutscht, spiele ich den jetzt nochmal. So ist das bei Sabines Wochenende.
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Sabines Wochenende immer freitags ab 18 Uhr. Für euch hier hinter Mikrofon, ich bei myself. Wenn ihr mich erreichen wollt, gerne über Facebook. Das vergesse ich in letzter Zeit immer zu sagen. Macht aber nichts, weil ihr könnt mich ja auch über den Stream, den ihr jetzt gerade anhabt, da seht ihr ja dann dieses www, einfach da drauf klicken. Und da sind vielfältige Kontaktmöglichkeiten, wie ihr mit diesem Stream in Kontakt treten könnt. Die leiten, wenn ich nicht sowieso irgendwo in irgendeiner Gruppe dort drin bin, dann leiten die das ganz tausendprozentig an mich weiter. Musikwünsche so zum Beispiel oder irgendwie so Sachen wie, kannst du mal aufhören zu reden? Die leiten das weiter. Ich mache das dann natürlich nicht. Natürlich nicht. Aber es ist auf jeden Fall weitergeleitet worden. John Waite hatte Geburtstag am 4. Juli. Wenn ich den Namen John Waite sage, was fällt euch ein? Na, missing you. Sonst nix? Echt nicht? Gut, dass ihr eingeschaltet habt. Mir ist schon was anderes eingefallen. Haha.

0: finden. Genauso geht's mir auch every day, wenn meine Little Susie mich ansmilt, wenn sie erfolgreich wieder eine Maus gefangen hat und hoch erhobenen Kopfes an mir mit dieser Maus vorbei marschiert und sagt, kriegst du nicht, gehört mir alleine. Und gleichzeitig dann bei mir am Tisch sitzt und sagt, teil mit mir. Also, sie sind so nett in dem Alter.
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Im Übrigen habe ich noch eine Leberkässemmel, weil ich habe ja zwei gekauft. Eine war für Susi, das weiß sie aber noch nicht. Und ich habe noch schicke Knochen für sie. Jetzt überlegen wir noch, wie wir hernach teilen werden.

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Sabines Wochenende mit der Frau hinter Mikrofon, die entweder über die Franken herzieht oder auf die Männer einhackt. Ja, das kann ich perfekt. Ich mein's natürlich nicht so. Und damit es dann natürlich auch hin und wieder mal dann in die geregelten Bahnen gebracht wird, spiele ich dann so ein Lied und schicke das irgendwo hin und denke mir, ich hab's doch nicht so gemeint. Der hier geht jetzt mal nach Oberfranken zum Thomas. Der ist so still geworden. Ich weiß nicht, hat's ihn schon vom Hocker gehaut? Aber so schlimm war das nicht mit den Franken. Aber dass ich das Frankenlied nicht singe, das dürfte klar auf der Hand liegen.

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1: Ich muss hier sofort eingrätschen. Dr. Denny hat mir ein Bild geschickt von einem riesen Eisbecher. Den will er jetzt noch vertilgen und dann ins Bett gehen. Ich will auch haben.

aus der Kategorie Einleitung in das nächste Lied bietet das echte Leben tatsächlich die unglaublichsten Einstiege, Übergänge. Die gute Bibi feiert ganz irgendwie still und heimlich im Hintergrund Geburtstag. Happy Birthday, Bibi! Lass krachen! It hit me like a hammer, diese Nachricht.

Jetzt ist übrigens der Zeitpunkt da, wo das mit den Bildern, mit dem Essen nicht mehr fruchtet, weil jetzt sammeln sie sich schon im Hintergrund meine Nachfolger hier auf den verschiedenen Streams, die schon scharren. Ja, bisschen müsst ihr noch aushalten.

bisher her. Ist gut gegangen. Ich bin stolz auf dich, Frau Baumeister. Ja, das kannst du auch sein. Gut. Haben wir zu Anfang der Sendung doch den Herrn Ibuprofen gelobt. Den loben wir weiterhin. Lobet den Herrn. Ich muss noch unbedingt was loswerden. Diese Benzinpreise, gell? Ich fuhr heute an der mir nächstgelegenen hier gleich ums Eck Tankstelle vorbei. 2,20. Geht. Schmankerl, wie man in Bayern zu sagen pflegt. Ein Schmankerl. Wobei, erinnert ihr euch, bevor diese ganze Subvention oder als die da angelaufen ist, wurden die Preise ja nicht gleich gesenkt. Da haben die Konzerne damals irgendwie Begründung gegeben. Jetzt kommt's. Sie müssen erst das teure Benzin abverkaufen, bis sie das billige Benzin weitergeben können. Punkt. Da fällt mir ein, dass ich vor diesem Preisspektakel, das wieder der Orange Man hier verursacht hat, dass davor ich ja Schnäppchentanker war, indem ich morgens immer das billige Benzin gekauft habe, was aus dem gleichen Tank gekommen ist, aber morgens halt irgendwie ein Zehnerle günstiger war. Wieder ein Punkt. Und dann muss ich es euch sagen, hier in Ansbach, da haben die anscheinend keine Lieferung bekommen von dem subventionierten Benzin mehr. Ich kann es mir nicht anders erklären, weil die haben ja bereits im Juni, in der letzten Juniwoche, mussten die bereits schon wieder das Teure verkaufen. Da war der Preis bereits bei 2 Euro wieder. Hut ab! Also jede Hausfrau würde ja, also wenn man das glauben mag überhaupt, im Grunde ist es ja Schnickschnack, was die erzählt haben, meine persönliche Meinung. Aber jede vernünftige Hausfrau kauft anders ein. Die kauft dann ein, wenn es Schnäppchenpreise gibt. Gute Ratschläge für Schnäppchenkäufe kann euch übrigens der Harald Guttner geben. Der hat heute wieder mir da was rübergelassen, den halben Nachmittag, was er wieder für Schnäppchen ergattert hat. Dass ich mit den Augen und Ohren geschlackert habe. Vielleicht erzählt er es euch ja morgen Vormittag. Von 10 bis 12. Alles gibt auch nicht Preis. Dieser Herr Harald Guttner. Gut, was habe ich da noch hier? Ja, schaut's mal. Da steht Stopp. Wenn da Stopp steht, muss sie dann aufhören. Da sind die alle gnadenlos. The Locomotion. Warum habe ich den jetzt wieder da? Nachtexpress.

Jetzt kommt der Teil, wo im Kino dann immer der Abspann ist. Regie hat geführt wie immer niemand. Redaktionell verantwortlich ich bei myself. Musikalisch verantwortlich ebenso ich bei myself. Handverlesen. Handverlesen trotz der Umstände. Ich sage ein herzliches Dankeschön nach da draußen. Das ist auch immer der Zeitpunkt, wo ich total flott sprechen muss, weil ich sonst nicht fertig bin, bis diese Elefanten hier durchgetrampelt sind. Spanien, Belgien, berichtet der Kurt. Halbzeitstand 1-1. Der Uwe sagt, ich soll nicht traurig sein, er ist ja noch da. Ja, ich weiß. Das werde ich jetzt gleich merken. Ein herzliches Dankeschön an alle angeschlossenen Stationen. Vielen Dank, dass ihr euren Hörern mich antut. So, dann kommen wir diese Woche mal wieder zu den Programmtipps, die hier über die Netzwerke laufen. Nämlich morgen, early in the morning, 10 bis 12, Harald Guttner, moin moin. Dann habe ich morgen Nachmittag, morgen Abend, was habe ich denn? Sonntag früh fällt aus, weil Andreas krank. Sonntagnachmittag habe ich schon wieder den Harald. Mein Harald. Um 4. Der Montag um 6. Mr. Check, die Kult-80er um 6. Danach kommt irgendwann um 10 der Sascha ums Eck gebogen mit dem Chartbreaker, die Top 30 der Woche in Deutschland. Dienstag kommt der freche Heiko ums Eck. Music just for fun um 20 Uhr. Da solltet ihr mal einschalten. Und anschließend, wer kommt? Der Nachtexpress. Mit wem? Harald Guttner. Ich wünsche euch ein traumhaftes Wochenende. Wenn es mir auch schwerfällt, jetzt dann gleich hier das rote Lämpchen nicht mehr zu sehen.

0: Es ist 22 Uhr.
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0: Und damit hallo und herzlich willkommen zu eurem Top 20 Countdown mit Ted und Felix. Letzterer bin ich und Ted kommt gleich. In den nächsten zwei Stunden werfen wir wieder einen Blick auf die Verkaufscharts verschiedener deutscher Internetportale. Wir hören Neuzugänge in der ersten und die Top 20 in der zweiten Stunde. Und außerdem hören wir wie immer auch aktuelle Hits aus den Charts aus England und aus Amerika. Und wer ist heute so alles dabei? Das verrät uns Ted.
1: Hallo, heute hören wir unter anderem neue Titel von Rihanna, Chris Harms und Takeda. Aktuelle Hits von Astis, Felix Jen und Tina Dico. Und natürlich unsere Nummer 1.
0: Tja, aber bevor es so richtig losgeht, noch rasch ein Blick zurück auf die drei bestplatzierten Titel der deutschen Downloadcharts aus der vergangenen Woche.
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0: Und zum vierten Mal war dies hier die Nummer 1 in den deutschen Download-Charts. Vor einer Woche, das sind Rosé und Bruno Mars und der Hit Aperteur.
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0: Madonna.
1: Und das war der erste neue Hit diese Woche in den deutschen Download-Charts. Eingestiegen auf der 42, das war Sebastian Schub und Sing Like Madonna.
2: Sebastian Schub ist 20 Jahre alt, er stammt aus Hamburg und ist Singer-Songwriter. Lange Zeit hat er in London in England gelebt und war dort Straßenmusiker. 2019 wollte er sich als Kandidat beim Eurovision Song Contest für Deutschland bewerben, nahm aber da nicht teil. Dafür war er Co-Autor des Beitrages von Aserbaidschan 2022. Sing Like Madonna ist seine Debütsingle. Sebastian Schub, Sing Like Madonna.

Neue Musik aus den Singlecharts aus England, dort eingestiegen auf der 89, das waren Be Ever Doobie und The Perfect Pair. Und dies hier steigt von der 89 auf die 75, hier ist SZA und Scorsese, Baby Daddy.

0: Das waren Chris Harms und Sven Friedrich und die sind neu auf der 41 diese Woche in den deutschen Downloadcharts mit dem Hit Madonna of the Night.
1: Madonna of the Night ist die erste Single-Veröffentlichung von Chris Harms in diesem Jahr. Es ist die Nachfolgesingle zu I Love You vom letzten Dezember. Hierfür hat er sich mit Sven Friedrich zusammengetan. Der ist 50 Jahre alt, stammt aus Berlin und war Mitglied in verschiedenen Bands. Chris Harms und Sven Friedrich, Madonna of the Night.
0: Benson Boone steigt wieder in den Singlecharts in England von der 92 auf die 72 mit dem Hit Slow It Down.
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0: Immer noch ein bisschen saure Gurkenzeit in den deutschen Download-Charts. Dies Jahr Neuzugang auf der 37. Das war Rihanna und der Hit Breakin' Dishes.
1: Rihanna veröffentlichte ihren Titel Breakin' Dishes auf ihrem Album Good Girl Gone Bad von 2007. In der Folge wurde der Titel vielfach gecovert und in Tanzshows wie So You Think You Can Dance eingesetzt, was am betonten Rhythmus des Titels liegt. Rihanna, Breakin' Dishes.

Niemand hat's bemerkt, aber dieser Hit hier ist gestiegen. Und zwar von der 97 auf die 69 in den Singlecharts in England. Das waren die Marias und No One Noticed. Und eingestiegen auf der 48 in England, hier ist Jade LeMack und Constellations.

0: Auch das ist neu diese Woche in den deutschen Downloadcharts. Eingestiegen auf der 35. Wir hörten Takida und The Game.
1: Takida ist eine schwedische Rockband, die 1999 in Ange in Schweden gegründet wurde. Mit The Game hat die Band ihre diesjährige Sommertournee angekündigt. Zu dem Song sagen die Mitglieder, der Song handelt von einem Mann und seiner wahren Liebe aus der Vergangenheit. Am Ende bleibt er allein zurück. Takida, The Game.
0: Und dies hier wiederum ein alter Titel, der jetzt neu ist in den Singlecharts in England. Im Jahre 2013 erreichte er dort die Nummer 1. Jetzt eingestiegen auf der Nummer 32, dank eines Internettrends. Hier sind Naughty Boy und Sam Smith. Und hier ist der Hit, der da heißt La La La.

0: Auch das ist neu diese Woche in den deutschen Download-Charts, und zwar eingestiegen auf der 33, das waren Lisa und Felix und Reawaker.
1: Lisa ist 27 Jahre alt, sie stammt aus Seiki in Japan. Sie ist Sängerin und Songwriter. Ihre Musik wird häufig als Vorspannmusik zu japanischen Anime-Serien verwendet. Ihr neuester Titel ist die Vorspannmusik zur zweiten Staffel der Serie Solo Leveling. Lisa featuring Felix, Reawaker.
0: Tja, dies hier wiederum ein Re-Entry in den Single-Charts in England diese Woche, und zwar eingestiegen auf Nummer 22. Hier ist Chappelle Roan und hier ist der Hit, der heißt Pink Pony Club. Hi.

0: Zum siebten Mal die Nummer 1 in den Singlecharts in England. Das war Gracie Abrams und That's So True. Und der nächste Hit, ein Neuzugang auf der 75 in Amerika. Hier sind Dylan Marlowe und Dylan Scott und Boys Back Home.
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0: Das war der Top-Ansteiger der Woche diese Woche in den deutschen Download-Charts. Eingestiegen auf der 31, das war AL8 und Birds.
1: AL8 ist eine Sängerin, die sich auch AL8 Music nennt. Birds ist ihre erste Single-Veröffentlichung. Aufgenommen wurde der Titel in Los Angeles in Kalifornien mit der Unterstützung der Produzenten Tate Nichols und Apogee. AL8, Birds.
0: Schauen, bevor wir jetzt gleich zu den 20 größten Download-Hits der Woche kommen, noch den Top-Ansteiger der Woche aus Amerika. Dort eingestiegen auf der 27, aber auch neu in den Single-Charts in England, und zwar auf der Nummer 52. Dies hier ist der neueste Hit von Morgan Wallen und der trägt den Titel Smile.

Wir haben diese Woche 4 Neuzugänge unter den ersten 20 in den deutschen Downloadcharts. Der erste auf der 20, gestiegen von der 32, das war Tina Dico und No Time to Sleep. Und wieder auf der 19, Lost Frequencies und Love is the Only Thing. 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

kräftig gestiegen, und zwar von der 76 auf die Nummer 18 diese Woche in den deutschen Downloadcharts. Das waren Felix Jen und Schaus und Walk With Me. Und dies hier ist die 17 diese Woche gefallen von der Nummer 16. Hier sind Robin Schulz, Cyril und Sam Martin und der Hit World Gone Wild. 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

Gestiegen von 18 auf die 16 diese Woche in den deutschen Downloadcharts. Das waren Nico Santos und Ray of Light. Und dies hier diese Woche wieder auf der Nummer 15. Hier ist Michael Schulte und sein aktueller Hit Broken Sunshine.

Gestiegen von der 45 auf die Nummer 14 diese Woche in den deutschen Download-Charts Astis und Touch Me. Die Nummer 1 aus England auf der 11, von der 12 gestiegen, Gracie Abrams und That's So True. Auf der 12 von der 13 gestiegen, Kygo und Imagine Dragons und Stars Will Align. Und dies gestiegen von der 31 auf die 13, Fastboy und Ruff unter Hit, Wave.

0: diese Woche wieder auf Nummer 10 in den deutschen Downloadcharts, Purple Disco Machine und The Magician und All My Life. Und dies auf der 9, gefallen von der 8, hier ist Robbie Williams und Forbidden Road.
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Das war die Nummer 8 diese Woche von der 7 gefallen in den deutschen Downloadcharts Coldplay und We Pray. Und dieses Werk hier spielen wir bereits seit dem April des letzten Jahres. Jetzt auf der 7 von der 4 gefallen Shabuzi und A Bar Song.

In der letzten Woche auf der Nummer 9 in den deutschen Downloadcharts, jetzt gestiegen auf die Nummer 6. Das waren Lola Young und Messi. Und was folgt, ist die Nummer 5. Die steigt von der Nummer 6. Das sind Ügel, Topic, Arash und Dikom. Und hier ist der Hit, der heißt I Adore You.

In der letzten Woche auf Nummer 3 in den deutschen Downloadcharts, jetzt gefallen auf die Nummer 4. Das waren David Guetta, Alphaville und Ava Max und Forever Young. Und es folgt die Nummer 3, die steigt bei uns von der Nummer 5 und von der 17 auf die Nummer 1 in den Singlecharts in Amerika. Dort diese Woche zum 20. Mal platziert. Hier sind Lady Gaga und Bruno Mars und Die With A Smile.

0: 6 Wochen auf der Nummer 1 in den deutschen Download Charts und jetzt wieder auf der Nummer 2. Das war Teddy Swims und der Hit Bad Dreams. Und unsere Nummer 1?
1: Unsere Nummer 1 ist zum 5. Mal auf der Nummer 1 Position zu finden. Es ist der erste Hit und die erste Nummer 1 für Rosé und Bruno Mars. Hier sind sie mit Aperture.
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0: Zum fünften Mal die Nummer 1 in den deutschen Download-Charts waren Rosé und Bruno Mars und Aperteur. Tja, und das war's dann für diesmal. Und bis zum nächsten Mal sagen wir Tschüss.
1: Und Tschüss.
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Frau Lorenz lag mit einem Mann im Bett, da fragte der, ob das nicht Ärger geben kann, weil sie verheiratet wär. Da lachte Frau Lorenz, mein Kleiner.

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1: Im Studio Hanna Messerschmidt. Die Krankenkassenreform ist beschlossene Sache. Nach dem Bundestag hat auch der Bundesrat zugestimmt. Die Reform soll die gesetzlichen Krankenkassen entlasten, zum Nachteil von Patienten und Kliniken, so die Kritik. Vor der Sommerpause wurde auch noch das neue Heizungsgesetz verabschiedet. Kaputt heißt künftig nicht mehr gleich neu kaufen. Der Bundesrat hat grünes Licht auf das neue Recht auf Reparatur gegeben. Wer ein kaputtes Smartphone oder eine defekte Waschmaschine hat, soll die Geräte künftig einfacher und zu einem fairen Preis reparieren lassen können. Dazu werden die Hersteller verpflichtet. Berlins regierender Bürgermeister Kai Wegner tritt nicht nochmal an. Der CDU-Politiker hat seine Spitzenkandidatur für die Wahl zum Abgeordnetenhaus im September zurückgezogen. Seit Wochen steht Wegner immer mehr in der Kritik. Es geht um sein Krisenmanagement beim großen Stromausfall in Berlin vor einem halben Jahr und die Frage, was er wie und wann unternommen hat. Wegner sagte:
2: Ja, ich habe kommunikative Fehler gemacht. Und das war auch Mist. Und ich ärgere mich am meisten darüber. Aber meine Damen und Herren, wenn ich feststelle, dass ich mit den Themen, die entscheidend sind für die Menschen, nicht mehr durchdringe, dann muss es Konsequenzen geben.
1: Die nächste Hitzewelle in Deutschland steht an. Schon heute wird es wieder deutlich wärmer, vor allem im Süden und Westen. Mehr von Tom Husse.
3: Im Laufe des Tages werden Temperaturen bis zu 35 Grad erwartet. Und die Hitze zieht sich dann erstmal weiter durch. Am Dienstag sind sogar bis zu 38 Grad drin. Die letzte große Hitzewelle ist erst einige Wochen her. Ende Juni wurden immer wieder neue Temperaturrekorde gemessen. Davon geht der Deutsche Wetterdienst diesmal aber nicht aus. Experten raten, wer bei der Hitze mit Kopfschmerzen